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Hier ist Tony Iommi mit World Alone.

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0: Das waren Van Halen mit Panama an diesem Montagmorgen. Für eine Woche zumindest Breakfast Club wieder komplett. Schön, dass du eingeschaltet hast. Staff im Maximum.
1: Schönen guten Morgen. Für einen Tag zumindest. Ich muss mich morgen rausnehmen. Wolfies Party, Rock, Mixtape Party, die wir am Mittwoch feiern ab 6 Uhr. Ey, das sind so viele Songs noch einzuspielen und man muss Vinyls irgendwie in digitalisieren und was weiß ich nicht alles, weil die Songs so geil sind. Ich bin morgen raus, ich muss das Ding vorbereiten.
2: Oh, gut, die einzige Konstante, also bin ich hier, ja? Aber ist nicht schlimm.
1: Das soll was
2: heißen. Und das soll was heißen, ja. Es ist wieder soweit, die allseits beliebte Kategorie steht wieder an.
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2: Wie jeden Tag darfst du natürlich wählen hier bei uns, und zwar den letzten Song, den Rausschmeißer des Tages. Mit welchem Song beenden wir die Sendung? Und irgendwie hängen wir alle so ein bisschen in der Seile, oder? Ja. Oder wir haben alle so ein bisschen, mein Flora war die ganze Zeit damit beschäftigt, Champagner zu trinken mit U2. Wir waren im Moviepark, haben gemonstert, also wir waren alle auf Achse, haben alle irgendwie gearbeitet, und da macht sich so ein bisschen so ein kleiner Montagsblues heute bei uns breit, weil wir, jeder könnte jetzt irgendwie noch ein, zwei Tage brauchen, um mal ein bisschen zu entspannen. Absolut. Also bis auf Flora, die müsste höchstens ihre Leber vom ganzen Champagner irgendwie mal ein bisschen wieder runterkriegen.
0: Ich habe Guinness getrunken, kein Champagner.
2: Achso, entschuldige bitte. Aber gut.
1: Hattest du nicht geschrieben, du hast Guinness Sekt getrunken?
0: Ja, das hat mir auch jemand erzählt, dass man das machen soll. Das war auch ganz lecker tatsächlich.
2: Ehrlich?
0: Ich war, der erste Schluck war sehr komisch, aber dann war doch gut.
2: Komische Sachen in Floras Welt. Aber gut, Montagsblues liegt bei uns heute an, und deswegen haben wir uns gedacht, warum denn nicht auch mal so einen richtigen schönen Montagsblues-Song mit einem Montagsblues-Song um die Ecke kommen?
1: Quasi frisch rausgegriffen aus dem Blues Rock Channel in deiner Star FM Rock App. Und ich habe mir mal jemanden genommen, der wahrscheinlich am meisten mitverantwortlich war, dass der Rock heute klingt, wie er klingt. Es ist Muddy Waters, der den Weg bereitete für diese ganze Rhythm and Blues Welle der 60er wie die Stones und so weiter. Muddy Waters, Manish Boy. Was für ein geiler Blues-Song, oder?

0: Natürlich sehr oldschool, sehr klassisch, aber er hat das Ding trotzdem nach vorne geschoben, hat dann in Chicago angefangen, die E-Gitarre aufzunehmen und so weiter und so fort. Um es kurz zu machen, Muddy Waters, Godfather of Rock'n'Roll, meine Wahl heute.
1: Bei mir ist es heute wesentlich melodischer, denn ich glaube, ihm nimmt man es nicht übel, wenn er sagt, er hat Lucille an den Hals gepackt, denn es geht um den wunderbaren B.B. King und seine einzigartige schwarze Gitarre, die, ich glaube, die hieß Lucille, ne? Die hat Lucille getauft. Und ich liebe B.B. King ohne Ende. Und er hat natürlich einen Song rausgebracht, der Jahrzehnte noch überleben wird. Und zwar The Thrill Is Gone.

0: Ja, du merkst schon, heute sind wir ziemlich melancholisch unterwegs.
1: Ja, okay.
0: Der Montagsblues, der kickt so ein bisschen. Und warum nicht mal ein bisschen entspannter auch in den Tag starten? Warum nicht mal den ganzen Stress, den die erste Woche oder der erste Tag der Woche so anfällt, warum nicht einfach mal den Dicken rausholen, also den Mittelfinger, und sagen, weißt du was, lass mir einfach mal in Ruhe. Ich starte mal ganz gechillt in diese Woche. Du kannst entscheiden.
2: Wolfi, du wolltest noch was sagen?
1: Mein Lieblings-Fun-Fact über B.B. King übrigens: 15 Kinder von 15 unehelichen Frauen.
2: Sehr gut. 0800.
0: Das ist eine Sache, die sehr erstrebenswert ist.
2: 666, stimm ab. Welches soll dein Rauschmeister für diesen Montag sein?
3: Der Sommer ist so gut wie durch. 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
1: Morgen. Einen wunderschönen guten Morgen. Es ist Montag. Du bist hier natürlich richtig bei deinem Radiosender des Vertrauens. Und viele warten vielleicht heute schon drauf und denken sich so, alles klar, was ist los?
2: Money.
1: Welches Projekt zieht Flora hier raus? Aber Flora, bei dir ist alles leer da.
3: Ja, der Lostopf ist kein einziger Zettel drin. Sorry. Ja.
2: Hat sich niemand beworben?
1: Nee, es sind noch Lostöpfe drin, noch Zettel im Lostopf drin, aber meine Schatulle der Azteken ist noch leer.
3: Die ist leer.
1: Weil ich musste da, ich war ja Moviepark gewesen und da konnte ich leider nicht so richtig loslegen und wieder Kohle ran organisieren. Aber ich kann dir sagen, morgen sieht die ganze Sache wieder anders aus.
2: Morgen früh ab 6 Uhr, beziehungsweise 10 vor 6, die Uhrzeit einfach, Radio laut und dann mit ein bisschen Glück, ja, reingreifen, so tief du möchtest, bis zu 1.000 Euro.

0: Evanescence, What You Want, an diesem Montagmorgen Star FM Breakfast Club ist an.
1: Morgen.
0: Schön, dass du mit dabei bist.
1: Einen wunderschönen guten Morgen. Evanescence ja auch Teil des neu veröffentlichten Rock am Ring, Rock im Park Lineups. Freut mich sehr. Hab's schon ewig nicht mehr gesehen eigentlich, wenn ich mal so ehrlich bin.
2: Ich habe sie gerade auf Tour, diese Live-Videos gesehen, und ganz viele haben sich aufgeregt über den Merch, weil auch Evanescence mittlerweile damit ordentlich Geld machen wollen. Irgendwie 50 Euro für ein Shirt und bis zu 80, 90 Euro für einen Zipper.
1: Das ist schon die Preise wären nicht günstiger, oder, Flora?
0: Ich sag ja.
1: Das ist schon, die Gucci-Bag kostet mittlerweile auch schon im vierstelligen Bereich.
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2: Deswegen nehmen wir dir nicht hierfür auch noch den letzten Cent ab. Kostenlos bestimmst du den Maximum Rock bei StarFM, egal ob das um das legendäre, jetzt schon legendäre Mixtape geht, das wir am Mittwoch zelebrieren werden von 6 bis 6, natürlich auch bei den Rock Top 30, und da gibt's wieder drei Neuvorstellungen, die du reinwählen kannst, und eine davon kommt von Dirty Honey, und Chris, das muss doch genau deine Mucke sein, oder? Oldschool 70er.
1: Ja,
2: Vibes,
1: das ist
2: so
1: dieser Hard Rock Spirit, der immer noch so ein bisschen mit dabei ist, und einige Songs von Dirty Honey finde ich auch ziemlich cool. Die Sache ist die, ich weiß noch nicht, das habe ich noch nicht rausgefunden, weil ich noch nicht lange genug Dirty Honey gehört habe. Ich weiß noch nicht, ob sie mir nach einer halben Stunde auf den Sack gehen oder ob es weiterhin noch gute Musik ist. Weißt du, was ich meine? Es gibt ja so Bands, wo du sagst, oh Mensch, der Song, der ist ziemlich cool, und auch den finde ich auch ziemlich cool. Und wenn du sie dann auf einem Konzert hörst, weil du sie irgendwie auf einem Festival siehst, und du merkst so eine Dreiviertelstunde lang diese Musik, dann wird es mir dann doch zu anstrengend manchmal. Weißt du, das habe ich noch nicht rausgefunden.
2: Ich komme gut damit klar, weil sie eben oldschool sind, aber null altbacken, weil die immer noch so ein bisschen so einen moderneren Spirit drin haben. Bis jetzt zumindest. Sie haben einen neuen Produzenten, George Feldman, jetzt mit dabei, der von Goldfinger. Und der macht ja sonst eher so Good Charlotte, All Time Low, Avril Lavigne, Skrillex, Use, Panic at the Disco, Blink und so weiter. Frage ist, funktioniert das mit so einer 70s Retro Hard Rocks Band? Werden wir jetzt hören, denn der erste Song vom neuen Album ist da, Lights Out. Das passende Album kommt dann im Januar raus. Und jetzt mal aufdrehen und horchen, ob Dirty Honey durch John Feldman das Rocken verlernt haben oder nicht.

0: The Thrill. Nee, mehr aber The Thrill is Gone von B.B. King gesprochen. Jetzt wollte ich Dirty Honey The Thrill is Gone abmoderieren. Naja, funktioniert immer noch wunderbar. Dirty Honey auch mit neuen Produzenten macht immer noch richtig Spaß. Lights Out, der erste Vorgeschmack, das neue Album kommt dann im Januar raus. Freuen wir uns drauf. Und wenn du möchtest, gerne abstimmen für diesen Track online in der Style Rock App. Du bestimmst den Maximum Rock auch bei den Rock Top 30. Das ist nämlich eine Neuvorstellung.
1: Mach ruhig weiter für Werbung für meinen Song beim Rauschmeißer. Ist vollkommen in Ordnung.
0: Ich dachte auch gerade, wie dumm
1: eigentlich. Was haben wir denn jetzt als nächstes, Flora?
2: Ja, dann muss ich hier auch mal in meiner Liste gucken. Muse. Ah,
0: deswegen
2: guck,
0: haben wir Montag Blues genommen als B- oder C-Thema
2: heute. Undisclosed Design.
1: Ehrlich, es läuft. Die Zahnräder, die laufen so richtig ineinander. Wie gestern beim DFB Nation League Spiel gegen Griechenland.

0: Das waren ungefähr die Gedanken von Flora, als du da irgendwie auf so einem komischen Balkon, war das ein Balkon oder wo standst du da in Dublin?
1: Also zuerst war ich in der Mount Temple Comprehensive School. Das ist ja die alte Highschool von U2, wo sich die Band mit 14, 15 Jahren zusammengefunden hat. Da haben die draußen auf dem Schulhof auf so einer aufgebauten Bühne gespielt. Ja. Da haben die auch damals gespielt. Deswegen war das irgendwie ziemlich ehrfürchtig, das so jetzt 50 Jahre später nochmal zu sehen. U2 50-jähriges Jubiläum in diesem Jahr. Und dann später haben sie in der Innenstadt in Grafton Street noch ein spontanes Konzert gespielt. Grafton Street ist so die Straße, wo in Dublin die Straßenmusiker vermehrt immer auftreten. Hey. Und da war so eine Bar oder so ein Pub und die haben auf dem Balkon von dem Pub gespielt. Und die ganze Straße war voll mit Iren und mit Leuten, die da zu Gast waren. Ich saß irgendwo, kurz bevor das angefangen hat, in so einem Sandwichladen draußen. Und dann kam so eine Frau vorbei und war so, bist du zu Besuch in Dublin? So, ja. Dann geh mal rüber in Grafton Street, U2 spielen da gleich ein Konzert. Und ich so, was? Ich hab die doch heute schon gesehen. Zick, da rübergelaufen, es war rappelvoll. Die Polizei hat die Straßen gesperrt, weil die, glaube ich, nicht mit so einem Ansturm gerechnet haben. Ja, und dann standen da tausende Leute zusammen, die irgendwie die gleichen Songs gesungen haben und die Stimmung war krass, so alle hatten gute Laune, die haben über eine Stunde gespielt für so ein Umsonstkonzert, war krass und sie haben es immer noch drauf, kann man sagen.
0: Aber ich habe Videos gesehen, die alten Daddies, die sind ja da vor dir herumgesprungen, als gäbe es keinen Morgen
1: mehr. Ja, ich sag dir, die konnten auch, die waren so textsicher, in mein Ohr wurde gebrüllt, Leute haben sich zu ihren Hochzeitsliedern bekannt, es war krass.
2: Aber wieso warst du denn überhaupt da? Also ich meine, das wusste doch kein Mensch im Vorfeld, dass U2 diese Überraschungskonzerte zum 50. geben werden am Freitag.
1: Ich habe gedacht, ich fahre mal hin und guck, was so passiert.
0: So.
1: Na, ich meine, es lag ja schon ein bisschen auf der Hand, dass irgendwas passieren wird. 50 Jahre U2, auch an dem Tag. So, die kommen von da. So Dublin hat schon auch einen sehr besonderen Platz in ihrem Herzen. Ich habe auch gesehen, in der Parallelstraße zur Grafton Street ist ein Club, der hieß früher McGonagall's. Das war auch da, haben die früher für ein Pound Konzerte gespielt oder so. Einen ganzen Monat, einmal die Woche und so. Und der heißt aber jetzt anders, den Club gibt es so gar nicht mehr, aber haben trotzdem außen nochmal wieder das McGonagall's Logo dran gemacht, so wie früher. Also man hat schon gemerkt, dass die ganze Stadt irgendwie im U2-Fieber auch war.
0: Geil. Außerdem muss man wissen, dass Bono auf der Kurzwahltaste 1 ist bei Flora.
1: Korrekt.
0: Von daher, die chatten ja immer mal wieder ein bisschen und dann wird er wahrscheinlich mal so eine kleine Sache da rausjauen haben.
2: Also, aber noch fast wichtiger als diese U2-Konzerte. Du hast einen Guinness getrunken mit deinem Gesicht drauf?
1: Ja, geil, oder? Wir waren in so einer Bar und da gab es einen Automaten, da konnte man so sein Gesicht hochladen und die haben dir dann alles, was du möchtest, mit so Malzkörnern oben auf den Schaum drauf gemacht.
2: Ich hätte ja nicht ein Gesicht genommen.
1: Ja, das habe ich mir fast gedacht. Aber es war mein erstes.

0: Können wir am Freitag beim Bier der Woche noch mehr drüber sprechen?
1: Oh ja, sehr gerne.
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1: 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Ich schätze, dann müsste ich jetzt 19 sein.
0: Steven Tyler.

0: Generation!
1: Rise Against Nowhere Generation an diesem Montagmorgen.
2: Guten Morgen.
1: Breakfast Club ist an. Schön, dass du eingeschaltet hast.
2: Flora war ja am Wochenende nicht nur in Dublin unterwegs und hat mit ihren Buddies von U2 eine Runde Champagnerfrühstück gemacht. Wir waren auch arbeiten, Wolfram. Wie geht's dir eigentlich mittlerweile? Wir waren im Moviepark gewesen.
3: Ich bin wieder fit, hab wieder gemerkt an diesem Wochenende, wie unfit ich dann am Ende doch bin. Nach einer Stunde Monstern war, glaube ich, uns beiden so, wir waren so durchgeschwitzt, wir waren so K.O. irgendwie. Ich habe halt auch dummerweise meine Monsterrolle rennend ausgelegt, das war irgendwie dumm.
2: Ja, ich muss dazu sagen, wir hatten auch genügend Sachen an, dafür, dass irgendwie ja noch 23 Grad
3: warm,
2: waren.
3: Ja.
2: Deswegen, Monstern ging, glaube ich, wann ging das los? Um 19 Uhr? Nee, 17 Uhr.
3: 18 Uhr waren wir bei der Parade mit dabei und dann ging es rein in die, die Parade war cool, hat richtig Spaß gemacht, das andere auch, nur waren wir halt danach völlig K.O.
1: Aber ihr seid wirklich cool aus.
2: Danke. Also, liebe Grüße auch nochmal an unsere Monster-Mentorin, die uns Kostüme überlassen haben, die uns geschminkt haben, die uns Tipps gegeben haben, wie wir uns verhalten sollen. Ich fand's mega nett vom Moviepark, vom Halloween Horror Festival, dass wir auch bei der Parade mitmachen durften, also mitlaufen durften. Wir waren praktisch die Letzten. Hinter uns waren dann mit Seil abgesichert, da kamen die ganzen Leute hinterher. Wir waren Fahnenträger gewesen. Und das hat wirklich viel, viel Spaß gemacht. Und mit Monstern dann an sich, man war dann nachher relativ schnell drinne. Und ich muss sagen, ich habe die ein oder anderen habe ich dann doch bekommen. Also das, und dann merkst du richtig, ich vergleiche das immer ganz gerne, wenn man auflegt, wenn man so DJ-mäßig auflegt und man merkt, dass man gerade eine geile Zeit hat oder die Leute mitsingen und mitgrölen und man legt den nächsten Song auf und dann kommt erstmal so, wuhu! Und genau so einen Kick habe ich bekommen, wenn ich irgendwelche Leute erschreckt habe. War schon gut.
3: Ja. Ich möchte mich aber noch an dieser Stelle bei dem kleinen 10-jährigen Jungen entschuldigen, den ich versehentlich so erschreckt habe, dass er rückwärts auf den Boden gefallen ist.
1: Ich möchte gerne noch anmerken, wenn du den einmaligen Moment nicht verpassen möchtest, in Jahrzehnten passiert es nur alle 3 Monate, Wolfi ohne Cap zu sehen, dann geh mal auf Starfam Instagram, da kannst du dir das Spektakel anschauen.
2: Das ist wirklich so. Und ich hab's dir gesagt. Ich sag, wenn du diesen Film jetzt hier hochlädst, dann sehen dich die Leute teilweise nach 14 Jahren zum ersten Mal ohne Mütze, ohne Cap. Und du hast gesagt, ja, das ist jetzt so. Also von daher guckt's euch
1: Leben
2: ruhig
1: mit
2: mal.
1: Mit den Konsequenzen.
2: Guckt ihr das Ganze ruhig mal an.
3: Als ob das irgendjemanden interessiert, das Monster.
1: Ich war sehr überrascht, als ich das gesehen habe. Ich so, es ist passiert. Wolfi ohne Cap.
2: Es war vor allen Dingen auch ganz witzig, weil der Phil, der sonst immer in diesem Outfit steckt, der hat mir am Sonntag noch so viele Nachrichten geschickt, so von wegen, ey, die ganzen Leute haben gedacht, dass er es ist und dann haben sie ihn aber irgendwie privat gesehen und waren so richtig verwirrt gewesen. Vielen Dank für das schöne Kompliment. Ich habe übrigens gefühlte 30 neue Follower bekommen, einfach nur, weil sie gedacht haben, ich bin er. Und dann festgestellt, dass Donny so war. Es hat mir so viel Spaß gemacht. Ich bin jetzt auf Instagram in so einer Halloween-Horror-Bubble gefangen, dass mir meine ganze Timeline nur noch irgendwelche Monster angezeigt werden. Ich freue mich drauf und liebes Halloween-Horror-Festival, falls ihr nächstes Jahr nochmal jemanden braucht, der nochmal einmal eine Runde mitmonstert, ich bin auf jeden Fall wieder mit dabei. Hat richtig Spaß.
3: Und ihr guckt euch das an, wenn ihr mal Bock habt auf einen geilen Freizeitpark mit einer richtig tollen Sonderveranstaltung. Moviepark Germany, das kann man wirklich mal machen. Macht Spaß, macht Laune und ist ein Besuch wert.

0: Montagmorgen, du bist bei deinem Radiosender des Vertrauens. Morgen. Du hast natürlich den besten Radiosender der Galaxie. Star FM Maximum Rock ist Breakfast Club Zeit. Und Wolfie Henry aus Oldenburg hat sich bei uns gemeldet. Liebe Grüße nach Oldenburg. Und der fragte, ob er, beziehungsweise ob du, diesen Song hier noch in dein Mixtape mit einbauen kannst.
1: Deine Cousine war noch gar nicht drin bisher.
0: Na siehst du, dann wird sie auf jeden Fall Zeit. Dosenbier und Schiffe schauen, oder wie ich sagen würde, Dosenbier und Schiffe bauen, müsste eigentlich, generell deine Cousine, ja, müsste eigentlich mal Party. So ein, zwei Songs drin sein. Das ist ja mal eine super Frage, by the way. Was denn? Hast du auch Künstler doppelt drin?
2: Ist das ich überhaupt bin schon
1: noch
2: fertig?
1: Nicht fertig? Ja. Nein, also ich muss mich morgen hier aus dem Morgen rausnehmen, aus dem Breakfast Club, um das fertig zu machen, weil ich habe das Wochenende während in der Zugfahrt Richtung Horror Festival und so weiter damit genutzt, erstmal alles in eine Tabelle einzufügen und nach Artists und Titel zu sortieren, und morgen wird das Ding dann zusammengesetzt. Also sprich, man kann jetzt auch noch seine Vorschläge reinschicken, wer es noch nicht geschafft hat. Es ist noch nicht fertig, ich hätte aber kein Problem damit, einen Artist doppelt drin zu haben, weil wir machen 12 Stunden den ganzen Spaß.
0: Ja,
1: und es gibt so ein paar Künstler, die haben, da kannst du nicht nur einen Song nehmen bei so einer Party, wurde auch sehr viel gewünscht. Am Ende spiele ich das, was die Hörer wollen.
0: Aber 12 Stunden nicht einen Künstler doppelt zu haben, ich glaube, das wäre auch eine harte Aufgabe, muss ich sagen.
1: Das also würde, aus DJ bei der Bandbreite, die hier reingekommen ist, schon gehen, aber dann würden halt so ein paar richtige Partykracher fehlen, die einfach laufen müssen, und das wäre auch schade.
0: Ah ja, verstehe.
2: Und ansonsten geht's ja am Mittwoch wirklich nur um die geilsten Partysongs, ne? Keine Werbung, kein Service, kein...
1: Werbung müssen wir spielen.
2: Ja, also Werbung
1: müssen wir spielen, sonst verdienen wir kein
0: einer
1: Geld.
0: Einer muss seinen Lifestyle finanzieren.
2: Ah ja, richtig, sorry.
1: Aber Nachrichten raus, egal was, also alles, was irgendwie nicht da ist, wird rausfliegen, aber keine Album der Woche und Gedöns
0: die
1: und
0: Frage,
1: Tipps und
0: die Frage,
1: Tricks,
0: die sich mir stellt, ist, wenn alles rausfliegt, müssen wir dann eigentlich kommen? Sind wir dann... Anwesend ist ja Anwesenheitspflicht.
2: Wolf, wir können das auch machen.
0: Wir können ja auch rausfliegen.
1: Du kannst ja selbst überlegen, ob du Teil dieses einmaligen Star-FM-Momentes sein möchtest oder nicht.
0: Nö, alles klar. Dann sehen wir uns.
1: Das hat Feiermittwoch.
0: Also Mittwoch geht's ordentlich los, da haben wir hier richtig Partystimmung hier bei Star-FM Mexican Rock. Mit dabei sein und richtig Spaß haben.
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1: Guten Morgen.
2: Morgen.
0: Wunderschönen guten Morgen. Herr Sabrina hat schon nachgefragt, hat geschrieben hier per WhatsApp an die 0800 03 03 666, ob denn schon gezogen wurde. Aber nein, Sabrina, wir können dich da beruhigen. Es wurde noch nicht gezogen, denn gezogen wird nämlich erst wieder morgen.
2: Chris,
1: das heißt, bis dahin kann man noch einreichen, was man möchte, oder?
0: So sieht's aus.
2: Du kannst auf StarFMD, StarFM-App alles, was du gerne an Unterstützung brauchst, einreichen. Und
0: mal gucken, meine Schatulle.
2: Oh, die ist so leer.
0: Die ist richtig leer.
2: Da ist so dieser Wüstenknoll-Rollzer da drin.
0: Ja. Das Einzige, was man da in der Schatulle der Azteken sieht, sind irgendwelche Menschenknochen. Ansonsten ist da nichts drin, keine Taler. Die muss ich erst wieder reinmachen. Aber morgen geht's immer los.
1: Heute.
0: Und bis dahin kannst du natürlich noch dein Projekt einreichen. Alle Infos dazu zum Nachlesen auf starfm.de.
1: Hier ist Maximum Rock von Volbeat. 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

0: Ja, so eine kleine Bittersweet Symphony war es wohl am Wochenende auch gewesen, wenn man Oasis-Tickets haben wollte. Wolfi ist mir auf den Keks gegangen mit seinen, ich hab keinen Code. Dann muss er mit Kollegen Frank aus der Musikredaktion da irgendwie hin und her schreiben die ganze Zeit. Dann haben sie telefoniert. Welchen Tickets möchtest du? Welche willst du? Wie teuer ist das? Dann hat Wolfi wiederum ja heute, dass er keinen Code hat. Der Code kam dann aber doch irgendwann. Und dann hat er so, meine
1: Güte. Und dann hat er doch keine Tickets gekauft.
0: Und dann hat er doch keine Tickets gekauft. Und ich glaube, Stefan kann die ganze Sache so ein bisschen nachvollziehen, weil ich glaube, der war auch gefrustet.
2: Ja, hi, der Stefan hier. Jetzt haben wir's, muss man jetzt 13.32 Uhr, ich gebe jetzt auf, weil es ist eh schon vorbei. Ich wollte 3 Tickets haben, war um 12.05 Uhr, wie ich das erste Mal an dem Dienstagskonzert reingeschaut habe, war ich auf Platz 385 und dann habe ich kann es nicht erklären, es ist immer bei Ticketmaster, ich verstehe es nicht. Tickets ausgewählt, Tickets Ding und dann kommt jedes Mal das. Und jetzt ist es einfach vorbei. Ich verstehe es einfach nicht, wie das jedes Mal passieren kann. Da war so viel frei. Ich nehme die nächsten Tickets. Und jedes Mal kommt, es läuft was schief. Also ich verstehe das nicht. Also allen, die Tickets bekommen haben für die 3 Konzerte in München, wünsche euch allen ganz viel Spaß. Und leider ohne mich.
1: Oh Gott.
2: Grüße, der Stefan.
0: Oh Gott.
1: Oh nein.
3: Also, das Ding war dieses Mal, die Tickets waren nicht reserviert. Normalerweise kennt man das, man sucht sich 2 Tickets aus, packt sie in den Warenkorb und dann sind die ja irgendwie 15 Minuten reserviert oder so. Das war wohl dieses Mal nicht der Fall, dass man sich die Tickets richtig reservieren konnte. Habe ich zumindest gehört. Ich habe sie am Ende gar nicht im Warenkorb gehabt. Also technisch hat bei mir alles wunderbar geklappt. Ich konnte auf die Seite gehen. Ich war dann kurz nach 12, hatte ich meine Option, Tickets zu kaufen. Das hat von der Seite richtig geklappt. Was wirklich frustrierend war allerdings, wenn man die Ränge geschaut hat, da waren so viele Plätze noch frei, auch von den richtig guten Karten. Aber es waren alle mit irgendwelchen Early Access, VIP-Paketen, bla bla bla belegt. Also sprich, eine ganz große Masse von den Sitzplätzen musstest du nicht diese eh schon sehr teuren Karten zahlen, sondern 600, 700, 800 Euro Bonus-VIP-Package-Gedöns. Und das ist natürlich krass frustrierend. Und der Front-of-Stage-Bereich ist ein Drittel vom Stadion. Es ist kein richtiger Front-of-Stage-Bereich, der einfach die Stehplätze in 3 Teile separiert und dann stehst du nicht mal wirklich front of stage für 280 Tacken. Also das war schon alles so wild, dass ich gesagt habe, nö, spiele ich nicht mit.
0: Ich bin ja ungerne der Typ, der sagt, früher war alles besser. Aber mittlerweile finde ich, früher war alles besser.
3: Also das macht keinen Spaß mehr.
0: Also diese
3: die Tickets kaufen
0: ganz ehrlich,
3: Spaß.
0: Wird immer gemeckert, dass die Leute, dass man irgendwie kaum noch irgendwie so Geld verdient oder so, aber oder die Leute nicht mehr auf Konzerte gehen wollen und man die Preise höher machen muss. Aber erstens dieses Ganze mit Presale und Codes und Code für einen Code und anmelden und weiß ja geil was alles. Und dann hast du so einen Code und dann kommst du da rein und dann siehst du halt einfach nur noch in Paarung mit oder Front of Stage und irgendwie man wird dann da nochmal eingeteilt und dann steht man da irgendwo hinten am Arsch der Heide. Es ist halt einfach, weiß ich nicht, macht's irgendwie alles keinen Spaß mehr.
3: Und vor allem, man hat das ja gemacht, um diesem Ticket-Resell-Wahn irgendwie Herr zu werden. Und am Ende, was ist passiert, wenn du jetzt auf Viagogo und die ganzen Schrottseiten gehst, findest du ja trotzdem die Oasis-Karten für 2000 Euro. Das hat sich ja nicht mal ehrlich geändert. Ob man mit den Tickets halt reinkommt, sei hingestellt, kauft den Scheiß nicht. Aber ich meine nur, so wirklich was geändert an dieser Nummer hat es nicht.
0: Hast du gehört? Schrottseiten. Wolfi wird richtig ausfallend jetzt hier.

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2: AC/DC und TNT hier bei Star for Maximum Rock. Flora war Wochenende in Dublin gewesen und das hat sie hat jeder mitbekommen, weil sie war natürlich in den sozialen Netzwerken omnipräsent gewesen. Klar. Da wurden Fotos von ihr gemacht und einer der Fotografen hat sich auch gemeldet und ich muss schon sagen, Flora, du scheinst dich gut zu verkaufen.
3: Guten Morgen, Star FM Team. Also zuerst einmal, Flo, das Porträtfoto, was ich von dir an dem Tag schießen durfte, das ist achtstellig verkauft worden. Also wenn der Chris jemand erzählt von siebenstellig, das ist Bullshit. Die guten Fotos, die gehen auch achtstellig weg. Und dann für die Frage W oder C, eindeutig Team W. Wobei ich sagen muss, ich finde es sehr schön, dass ihr euch für Bluesrock entschieden habt. Das ist sehr angenehm, finde ich auch sehr passend. Und deshalb freut es mich auch, dass es jetzt Bluesrock zur Auswahl gibt. Aber wie gesagt, ich bin Team W.
4: Kurz zu meinem Porträt. Ich frage mich, wo meine Gewinnbeteiligung ist, wenn das achtstellig rausgegangen ist.
2: Gibt's nicht.
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6: Weißt du, hat die Taschen voller Geld und immer mehr, mehr, mehr. Das ist das Problem mit unserer Gesellschaft heute.
4: Nein. Das waren noch Zeiten, als es noch Recht am Bild gab.
2: Wolfram, ich meine, irgendwoher muss das Geld ja kommen, ne? Also Reiche wollen reich bleiben, von daher muss da auch immer wieder was reinkommen. Richtig so, Flora, du bist wenigstens eine Businessfrau.
4: Ja,
2: so
4: klar.
2: Nämlich. Rauschmeister-Song, darum geht's jetzt eigentlich. Heute ist so ein bisschen Montag, wir alle waren am Montag unterwegs. Flora war Champagner trinken mit U2 in Dublin und Taylor Swift war, glaube ich, auch noch mit dabei, hast du gesagt.
4: Ja, ja, genau.
2: Wir waren im Moviepark, haben gemonstert und deswegen sitzen wir alle oder liegen alle so ein bisschen in den Seilen, hängen in den Seilen. Deswegen haben wir uns für den Montagsblues heute entschieden und ich fange mal an mit B.B. King. Ja? Thrill is Gone, ein absoluter Hammer-Song.

0: glaube, mehr Montagsblues geht nicht, um mal so richtig entspannt auch mal in die Woche zu starten und mal den Leuten zu sagen da draußen, ey, slow down, ja, kommt mal ein bisschen runter, geht mal ein bisschen runter vom Gaspedal, nicht gleich hammermäßig rein in den Montag, sondern wir gehen mal ganz gechillt in diese Woche rein.
1: Die Alternative heißt Muddy Waters, der Mann, der den Weg bereitete für die Rhythm and Blues Welle der 60er. Er inspirierte die Stones und all die anderen großen Bands jener Zeit, wurde Vorbild, wurde Vaterfigur und machte den Chicago Blues weltbekannt. Ein ganz großer Klassiker von ihm klingt so.

0: Das ist Manish Boy. Wahrscheinlich sein berühmtester Song. Ursprünglich und doch irgendwie rotzig und rebellisch. Und ich liebe das Ding. Und wäre toll, mit dem rauszugehen aus der Sendung.
1: Ja, es ist relativ ausgeglichen noch. Leicht hat der Wolfie-Song die Nase vorn, aber kannst natürlich noch abstimmen. 0800 0303 666 für deinen Rauschmeißer heute am Montag.

0: bei bestem Guinness-Wetter in Dublin. Bisschen U2-Konzerte gucken. Du hast ein Leben, muss ich dir sagen.
1: Diesen Song durfte ich zweimal live hören in den letzten Tagen und das war wirklich fantastisch. Vorher U2 noch nie live gesehen, aber auch selbst in kleinen Rahmen ohne die großen Venues können sie wirklich ganz hervorragend auftreten.
0: Ich habe ja da auch Videos auf Instagram gesehen. Mhm. Falls ihr die auch gerne mal sehen wollt, geht mal auf unsere Starfam-Instagram-Seite. Da war ja auch ein Konzert, wie gesagt, nicht nur an der Highschool, sondern auch an der Straße. Mhm. Und die war ja komplett dicht gewesen, soweit das Auge reicht.
1: Es war auch, ich stand da so drin und habe gedacht, oh wei, wenn jetzt die große Rennerei anfängt, dann wird man ja so platt getrampelt. Die Polizei musste die umliegenden Straßen schon sperren, hat irgendwann keine Leute mehr reingelassen, weil es sich so gestaut hat. Ich glaube, es gab auch Leute, die haben U2 gar nicht gesehen, weil die standen auf dem Balkon von so einem Pub und haben da gespielt, aber waren einfach trotzdem für den Sound da. Es gab Leute, die haben direkt gegenüber gewohnt, die saßen halt an den Fenstern, die hatten richtig gute Plätze auf jeden Fall.
0: Aber sah aus, als wenn du genau auf so einem Balkon warst, irgendwie gefühlt.
1: Das wäre schön gewesen. Ja.
2: Ich habe ganz viele Videos gesehen von Leuten, die noch so einen halben The Edge um die Ecke gesehen haben oder so, weil sie in den ganzen Seitenstraßen standen. Aber sicher einmalige Momente, die du da miterlebt hast.
1: Voll, auf jeden Fall. Also das Konzert war krass, aber auch dieser Moment in der Schule, die Highschool, wo sie sich mit 14, 15 Jahren zusammengefunden haben, ich war so ehrfürchtig irgendwie, weil sie haben sogar mit dem Schulorchester auch einen Song gespielt. Ich habe so Fotos gesehen von früher, wie sie da standen, genau gleiche Location, auch genau Schüler auf so einem Podest platziert. So haben sie es jetzt diesmal auch gemacht und irgendwie an diesem Ort sein zu dürfen, wo das alles so angefangen hat und da die Musik von denen zu hören, das war schon krass.
0: Aber das heißt jetzt natürlich auch, du kannst jetzt nie wieder ein normales U2-Konzert sehen.
1: Nee, eigentlich nicht. Das wäre.
0: Weil so geht's mir mit Metallica zum Beispiel. Ich habe die auch in einem ganz kleinen Rahmen mal gesehen und ich habe bis dato dann nie wieder Metallica gesehen, weil das war.
1: Also ich meine, sie haben ja angekündigt, es wird eine Tour geben. Bisher weiß man, glaube ich, noch nicht wann, wo und wie, aber es wird eine Tour geben und sollten die hier irgendwie nach Deutschland kommen, dann werde ich trotzdem auf jeden Fall noch mal hin, auch wenn es dann wahrscheinlich schwierig wird.
2: Wenn man das neue Album vorbestellt, dann kriegt man übrigens diesen exklusiven Code. Die gehen natürlich auch auf diesen die Zug Codes mittlerweile. Wieder. Dann bekommst du einen exklusiven Code für den Pre-Sale, aber nur, wenn man das Album in irgendeiner Form vorbestellt.
0: Kannst auch exklusiven Code von mir haben, wenn du mir 50 Euro überweist.
2: Das will ich nicht.
0: Also nur mal so am Rande.
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2: Guten Morgen.
1: Morgen.
0: Einen wunderschönen guten Morgen und die Nachrichten flattern hier rein. Wer wurde gezogen? Ich habe heute noch gar nichts mitbekommen. Habt ihr schon gezogen? Habe ich es verschlafen? A, nein, du hast es nicht verschlafen. Und B, du konntest auch gar nichts mitbekommen. Chris hilft morgen nicht wieder, denn meine Schatulle ist leer. Die Schatulle der Azteken ist leer. Ich war ja am Wochenende im Moviepark gewesen mit Wolfi zusammen und da mussten wir ein bisschen Monster spielen, deswegen konnte ich mich nicht um die 1000 Euro kümmern.
1: Morgen wieder.
2: Machst du aber heute.
0: Ja, natürlich. Heute werde ich da wieder.
2: Fürs Team.
0: Werde ich da wieder richtig zur Sache gehen, um da wieder die Schatulle voll zu machen. Und deswegen morgen hören, ab 10 vor 6 geht's dann los. Dann wird Flora wieder ordentlich in den Anmeldungen rumwühlen.
1: Deswegen, apropos Anmeldungen, du hast noch die Chance, wenn Chris heute noch bei der Geschäftsleitung ist, kannst du noch in der StarFM Rock App dein deinen Wunsch, deine Bedürfnisse einreichen.
2: Bedürfnisse. Projekte wären, glaube ich, besser. Ah, ja. Wir sind Nestor on the Run hier auf Style-FM Maximum Rock. Oder ich weiß nicht, ob Chris auch dafür, maybe?
0: Für alles.
1: Geht auch ohne Geld dann.
0: Ich bin für alles offen.

0: Mit Books from Boxes in deinen Montagmorgen hier bei Star FM Maximum Rock. Ich habe einfach mal Lust, die Klinge zu klingeln. Ach, hier ist das Lineal, hat Sharon Setti sucht. Ja, so viel dazu. Kommen wir zum wunderbaren
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2: Ein klassischer What the fuck Moment hier im Radio.
0: Ich habe den ganzen Morgen schon dieses Lineal gesucht. Und
2: für was brauchst du denn ein Lineal?
0: Ich spiele damit immer gerne, außerdem kann man sich da mal den Rücken kratzen.
3: Deswegen poltert das immer so, weil du das hochwirst und mich wieder fängst.
0: Ich fange jetzt sehr oft. Aber darum geht's okay. Jetzt nicht. Los.
2: Nee, aber um neue Musik und die bestimmst du bei Star FM. Du wählst Woche für Woche neue Tracks rein bei uns ins Programm als Neuvorstellung der Rock Top 30. Und da ist eine Band, die hat mir Frank aus der Musikredaktion vorgespielt und dachte so, krass, geiler 90er-Jahre-Track. Und er so, nee, die sind brandneu. Das ist nämlich eine neue Grunge-Band aus London, eine Brüderband, haben am Freitag erst ihr Debüt rausgebracht. Ist was für Fans von Soundgarden, Radiohead, Smashing Pumpkins. Und wie schreibt der Rolling Stone? Ein Sound, der britischen Gitarrenmusik den größten Schub seit Jahren verpasst hat. Die Band wird K-E-O geschrieben. Ich dachte irgendwie K.O. oder wie auch immer, aber anscheinend werden sie K.O. ausgesprochen, leitet sich vom irischen Nachnamen der Brüder ab. Ist ja auch egal, wichtig ist, wie sie klingen. Be Happy ist ein erster neuer Song von dieser neuen Band K.O. und den hören wir jetzt zuerst auf Star FM Maximum.
0: Klingt wie einer von der Hosenbande. K.O. Kennt ihr Hosenbande? Mhm.

0: schönen guten Morgen. Das war Star FM Maximum Rock mit einem brandneuen Track, der dich zurück in die 90er wuchtet. Neue Grunge-Band aus London. Ich glaube, sie werden Keo ausgesprochen, obwohl sie K-E-O, also anders geschrieben werden, als man es denkt, aber leitet sich vom Nachnamen. Ist egal. Hör dir den Song nochmal an, wähle ihn rein in das Star FM Rock Club auf starfm.de. Du bestimmst den Maximum Rock bei uns.
1: Ich mag den Track. Schon schwierige Voraussetzungen für eine Band, wenn man direkt über den Bandnamen diskutieren muss. Aber die Mucke ist geil.
2: Ich finde, wir sollten wie bei REO Speedwagon, sollten wir einfach K-E-O sagen, oder? K-E-O, so heißt die Band ab jetzt. Liebe Grüße.
1: Umbenannt.

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0: C. Ich liebe diesen Song. Zählt jetzt jedes C, was ich gesagt habe? Schönen guten Morgen, ihr drei.
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2: Ja, wir sind heute so ein bisschen beim Montags-Blues, denn Wochenende war hart. Flora musste mit U2 und Taylor Swift Champagner trinken. Wir waren im Moviepark, haben rumgemonstert und irgendwie hängen wir alle so ein bisschen in der Seile, kann das sein?
3: Wir sind alle ein bisschen schlapp.
2: Wir sind alle ein bisschen schlapp und deswegen haben wir gedacht, Mensch, da passt doch der Montags-Blues eigentlich wie die Faust aufs Auge. Vielleicht bist du ja da draußen auch, ist auch ein hartes Wochenende hinter dir und denkst dir auch so, oh, jetzt ist erstmal Montag, warte mal, lass mir erstmal klarkommen hier. Und deswegen komm ich mit B.B. King und The Thrill Is Gone um die Ecke. Perfekter Montags-Blues-Song. Ein bisschen melancholisch, ein bisschen easygoing reinstarten.
4: Ich bin grundsätzlich so eher die Kategorie entspannt reinstarten die neue Woche, nicht mit ganz viel aufgesetzter gute Laune oder so. Von dem her, lassen wir uns musikalisch ruhig ein bisschen runterdrücken, gerne aber auch von einem der einflussreichsten Chicago Blues Musikern ever, Muddy Waters. Ohne ihn keine Rolling Stones, keine British Invasion, keine 60s Rock Bands. Er hatte alle Maßstäbe gelegt und sein bekanntestes, berühmtestes, wichtigstes Stück ist ganz klar Manish Boy.
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4: Einflussreich as fuck. Direkt rausgenommen, beide Nummern aus unserem Blues-Rock-Channel in der Style-FM Rock-App auf style-fm.de. Da kriegst du 24.07 den Sound, wenn du drauf stehst. Aber heute geht's erstmal um den Rauschmeißer.
3: Immer noch recht gleich auf, vielleicht vorne Muddy Waters vor B.B. King. Aber du kannst noch abstimmen, welcher soll der Rauschmeißer am heutigen Montag sein. 0800 0303 666.

0: Das ist der Sound, den du hörst hier bei Starfam Maximum Rock hier in deinem Breakfast Club. Damit kommst du gut in den Montag rein bei deinem Radiosender des Vertrauens. Und am Mittwoch ist Party angesagt.
1: Von 6 bis 6 gibt es deine Songs nonstop.
2: So, die Partystimmung das wieder eben gebasht.
0: Erstmal schön geregelt.
1: Von 6 bis 6. Oh, von 6 bis 6. Okay, nochmal. Hey, von 6 bis 6 geht's mega ab, denn deine Party-Rock-Tracks gibt's dann nonstop hier auf Star-FM. Du hast so viele reingeschickt und ich weiß nicht warum, aber anscheinend haben es ein paar verschlafen bisher. Es kommen jetzt noch auf den letzten Metern so viele rein. Ich werde mich nach der Show hinsetzen, morgen den ganzen Tag planen, machen und tun, damit da Mittwoch alles steht. Also noch hast du die Chance und die wird auch genutzt, um ja die besten eigenen Party-Tracks zusammenzuwürfen.
2: Jetzt kommen sie alle nochmal um die Ecke, schicken ihre Songs, Nicole unter anderem mit den Beatles und Help! I need somebody help, not just anybody. Help. Oder auch Poison mit in Nothing But a Good Time. But a good time. How can I resist? Ain't no good. The Darkness, Everybody Have a Good Time. Also ich hoffe, Wolfi, du hast hier alles auf deinen kleinen Notizzettel geschrieben und bringst übermorgen mit.
1: Das sind tausende mittlerweile Vorschläge dabei. Also wir werden nicht jeden spielen können, logisch, aber wir werden so viel wie möglich reinpacken. 6 Uhr geht's los und wir schmeißen alles raus hier, was nicht irgendwie unbedingt sein muss. Also keine Nachrichten oder wichtige Infos. Nö, einfach mal wieder einen Tag. Einfach nur Musik zelebrieren, Spaß haben und alles Nervige aus der Welt ausblenden. Darum geht's am Mittwoch. Also sei mit dabei und sorg dafür, dass du die Radiohoheit hast an dem Tag im Büro.
0: Weil mir hier gerade angezeigt wird, das ist auch ein super Song.
1: Die schwedische Hitmaschine. Auf jeden Fall rein, wenn es um Party geht, ja.
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1: Einen wunderschönen guten Morgen.
0: Einen wunderschönen guten Morgen. Und nicht an die Stimme gewöhnen von Flora. Sag am besten, bist ja in der Woche schon wieder weg, oder?
2: Ach so, also, ja.
0: Die Leute sagen mal Welcome back und Welcome back und dann werden sie wieder bitter enttäuscht.
2: Ja, aber das ist, damit die auch mich zu schätzen wissen. Weißt du, gehe ich mal, dass sie mich vermissen und dann komme ich wieder.
0: Okay.
2: Also euch meine ich damit mal.
0: So, zu schätzen wissen sie übrigens auch, Chris hilft und Projekte und Wünsche werden wir morgen wieder erfüllen, denn heute gibt's keine Ziehung, aber morgen bin ich wieder am Start. Morgen ist die Schatulle der Azteken wieder voll.
2: Juhu.
0: Mit frischen 1000 Euro. Natürlich. Jetzt erstmal eine Runde Matzen. Liebe Grüße an die Jungs. Lasst die Musik an. Natürlich. Machen wir.

0: Queen, another one bites the dust. Einen wunderschönen Montagmorgen wünschen wir dir.
1: Der war schön.
0: Schön, dass du
1: Queen
0: dabei bist.
1: Ja, schönen guten Morgen. Eigentlich haben es die Nachrichten ja schon die ganze Zeit immer so ein bisschen thematisiert. Wir haben uns lange überlegt, ob wir über Fußball sprechen oder ob wir es sein lassen. Und nur mal für alle Leute, ne? Jürgen Klopp, Länderspielpause 4 Wochen lang, oder nicht 4 Wochen, 4 Spiele in 2 Wochen. Und gestern das 2. Spiel gegen Griechenland, hat man verloren, 1-0. Und jetzt geht natürlich diese Sache jetzt hier los. Was machen wir? Erstmal Ruhe bewahren, oder, Wolfram?
2: Absolut Ruhe bewahren. Es ist auf jeden Fall faszinierend zu sehen, welchen Willkommensbonus Jürgen Klopp genießt. Denn wir haben es vorhin schon mal kurz gehabt, Nagelsmann wäre das nicht einfach so durchgegangen, jetzt da mal schnell ein Spiel gegen die Griechen zu verlieren oder so und jetzt vielleicht auch nicht die Top-Leistung zu bringen. Klopp hat klar gesagt, das ist mein Fehler. Also wenn kritisiert jemand werden soll, dann kritisiert bitte mich, kritisiert nicht die Spieler. Und ganz ehrlich, man kann ja auch nicht erwarten von dieser Mannschaft, dass die schon top eingespielt ist. Die haben, also woher auch, ne?
1: So, Ruhe bewahren ist nicht die Stärke von Bastian Schweinsteiger, weil der hat nämlich erstmal gleich den Finger in die Wunde gelegt und hat gesagt, Deutschland ist keine Top-Mannschaft mehr, wir sind maximal noch Mittelmaß. Uns fehlen die entscheidenden Spieler, die den Unterschied machen können. Und ich habe da mal so ein bisschen in die Kommentare geguckt bei Social Media und schwuppdiwupps hat sich die ganze Sache nämlich schon gedreht, denn so eine kleine Spaltung konnte man da schon sehen. Also Leute, die gesagt haben, naja, klar sind wir keine, weil wir haben auch wirklich keine richtigen Führungsspieler, keine Spieler, die irgendwie den Unterschied ausmachen können. Und die anderen dann natürlich erstmal mit diesem Klopp-Optimismus von wegen, ja, nun beruhigt euch mal. Es war da von Anfang an klar, dass es hier zum Testen ist, diese Spiele. Und Jürgen Klopp macht es schon und so. Und er braucht ein bisschen Zeit. Zeit, die ihn andere, wie gesagt, Bundestrainer nicht gehabt hätten. Und jetzt finde ich es aber schon witzig, dass dann doch schon irgendwie eine Spaltung da ist.
2: Ich glaube, es wird jetzt einfach ganz entscheidend sein, wie diese nächsten beiden Spiele bei der Nations League einfach ausgehen. Also wenn jetzt die beiden Spiele nicht gewonnen werden oder zumindest ein Spiel davon nicht gewonnen wird, dann wird die Stimmung auch relativ schnell wieder sehr skeptisch sein, selbst bei denjenigen, die Kloppo jetzt noch jede Chance geben.
1: Naja, wir werden sehen. Es gibt ja einen kompletten neuen Kader. Er hat ja immerhin 44 Spieler nominiert. Lassen wir uns da mal ein bisschen überraschen und werden die ganze Sache wie heute auch generell ein bisschen ruhiger angehen und mal gucken, was da so passiert.
2: Wie findest du es denn, Flora?
0: Ich schließe mich an.

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0: Das waren die Bad Wolves, Legends Never Die hier an deinem Montagmorgen. Und eine Sache müssen wir noch machen, bevor wir hier die Segel streichen.
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0: Ja, Montagsblues ist so ein bisschen, denn wir waren alle unterwegs, entweder irgendwie Privatkonzert mit U2 in Dublin zusammen mit Taylor Swift oder aber Monstern im Moviepark beim Halloween Horror Festival. Wir hängen alle so ein bisschen in den Seilen und obwohl die Sonne scheint, gibt's vielleicht da draußen auch den einen oder anderen, der sagt, Mensch, das Kind, ich hatte ein anstrengendes Wochenende bei dem schönen Wetter und müsste erstmal so ein bisschen langsam in die Arbeitswoche starten.
2: Team entspannt reinstarten und nicht aufgesetzte gute Laune, deswegen passende Musik. Du hast B.B. King ins Rennen geschickt, The Thrill is Gone. Ich habe mal die Waters ins Rennen geschickt mit Manish Boy. Zwei absolute Klassiker aus dem Blues-Rock-Channel aus deiner Style FM Rock-App implementiert hier. Und welches ist es am Ende geworden?
3: Ja, einen Song hatte so ein bisschen die Nase vorn. Ich würde sagen, so 65% der Stimmen an den gegangen. Und da haben wir stellvertretend für alle Hörer Diana.
4: Guten Morgen, ihr drei. Jana hier. Sie ist back in town. Meine Wahl ist heute überhaupt gar nicht schwer gefallen. Natürlich, Muddy Waters. Also das ist gar keine Frage. Also meine Stimme geht an Wolfi. Ich wünsche euch eine zauberhafte Woche, einen wunderschönen Wochenstart und einen restlichen tollen Tag. Bis dann. Tschüss.
2: Ebenso.
0: Na dann.
2: Gute Wahl.
0: Bühne frei, hier ist Muddy Waters, Manish Boy, hier an deinem Montagsblues-Montag.
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0: Was für ein Song. Legte Grundlagen, Muddy Waters, Manish Boy, ohne ihn und auch diesen Track, keine Stones, keine British Invasion, keine Rockmusik, wie wir sie heute kennen. Deswegen ein wunderbarer Abschluss hier zum Thema Montags Blues, Muddy Waters auf Style für Maximum Rock. Schöne Nummer.
1: Voll langweilig, aber der nächste Song ist richtig cool, The Ataris, The Boys of Summer. Hören wir uns jetzt an, wir hören uns auch morgen wieder. Dann wieder Chris hilft, ohne Wolfi, da haben wir unsere Ruhe, denn der muss sein Party-Rock-Mixtape vorbereiten.
0: Ja.
1: Am Mittwoch geht's ja voll zur Sache, live von 6 bis 6, da brennt der Baum. Also Freunde, bis morgen.

Brian Fallon hat die richtige Medizin gefunden. Gute Musik. 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Im September gibt's das neue Album und hier das Titelstück daraus in der Star FM Playlist. Brian Fallon and the Painkillers mit Not Bad for New Jersey. 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
10: Und das wilde Moderationskarussell dreht sich weiter, auch an diesem Montagvormittag hier in deiner At-Work-Show. Schön, dass du mit am Start bist. Ich wünsche dir einen schönen Wochenstart und du hörst es schon. Ich bin nicht Burner, ich bin nicht Thomas. Nein, ich bin A. Nach meiner Krankheit zum Glück jetzt auch wieder am Start. Mir geht's wieder gut. Thomas ist leider krank. Gute Besserung an dieser Stelle. Und Burner, die hat zwei wichtige Termine heute und morgen. Deswegen halte ich auch heute und morgen die Stellung hier in deiner At-Work-Show. Hab eine ganze Menge Maximum Rock für dich. Und damit geht's ja auch los. Gleich Kiss, I Was Made For Loving You. Und hier sind Paramore mit Misery Business.

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0: Maximum Rock zum Wochenstart hier in deiner At-Work-Show. Dose Sam Crows, Sin on Skin, gerade gehört. Und bevor ich in diese Show reinstarte, muss ich erstmal eine Aktion von gestern erzählen, weil mir schlackern ehrlich gesagt immer noch die Knie. Ich hatte gestern im Wald Mutterseelen allein eine Wildschweinbegegnung und ich wusste nicht, was ich machen soll. Ich habe das Schwein neben mir gehört und ich bin einfach losgerannt. Hab mich auf so einen Jägersitz geflüchtet und hab dann danach gelesen, dass man um Gottes Willen nicht hektisch reagieren sollte und auch nicht losrennen sollte, weil, naja, die Wildschweine sonst die Verfolgung aufnehmen. Also ich hatte gestern wirklich, ehrlich gesagt, Glück, musste meinen Eltern erstmal einen Standort schicken, hab danach erstmal meine Eltern angerufen und meinte, ich bin wieder auf dem Rückweg, ich wurde nicht angegriffen und ey, das hat mir wirklich gezeigt, ich sollte mich besser informieren, wenn ich alleine unterwegs bin. Sowas ist mir wirklich noch nicht passiert, dass ich so eine panische Angst hatte und deswegen wollte ich dich mal fragen, hattest du auch schon so eine gruselige Tierbegegnung vielleicht auch mit einem Wildschwein gerade jetzt im Herbst? Wie hast du reagiert? Was sollte man machen? Was sollte man nicht machen? Und vor allem, wenn man allein unterwegs ist. Schick mir gerne eine Sprachnachricht, vielleicht bin ich dann nächstes Mal ein bisschen besser dran. 0800 0303 666 und ja, mal schauen, was du für tolle Tipps für mich hast.
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0: Ein schöner Song von ihrem Debütalbum aus dem Jahr 1973. Das waren Aerosmith und Dream On am Montag hier in deiner At-Work-Show. Und ich habe was Neues für dich.
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0: Denn zum Wochenstart gucken wir immer auf was Neues im Plattenregal. Und diese Woche ist das das neue Album von den Nothing But Thieves aus den UK. Und zwar ihr fünftes Album Stray Dogs mit insgesamt 12 neuen Songs. Das letzte Album Dead Club City aus dem Jahr 2023 war ja ein Konzeptalbum. Es ging da um eine dystopische Gesellschaft. Aber naja, von diesem Konzept haben sich Nothing But Thieves jetzt gelöst. Und das neue Album soll den Live-Charakter der Band einfangen. Wie uns die Band im Staff im Rock Talk erzählt hat.
2: Als wir uns das erste Mal in unser kleines Studio gesetzt haben, war gleich klar, dass wir alle das Gleiche wollten. Eine Platte machen, die lebendig ist, die rockt und die so sehr nach Liveband in einem Raum klingt wie möglich. Das war von Tag 1 an unser Ziel. Wir wussten noch nicht genau, ob das am Ende funktioniert. Man muss das Album ja erstmal produzieren und ihm sozusagen seine Farben geben. Aber das war unser klar definierter Ausgangspunkt. Wie können wir was entwickeln, das einfängt, was wir live machen und das auf eine Platte packen?
0: Also, viel Spaß die Woche mit dem neuen Album Stray Dogs von den Nothing But Thieves. Für dich jetzt eine wunderbare Single, die auch schon echt gut ankommt. Hier ist Evolution.

0: Nicht umsonst aktuell auf Platz 3 in den StarFM Rock Top 30 in deinen Hörercharts. Evolution von Nothing But Thieves von ihrem neuen Album Stray Dogs. 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
7: Party Rock is in the house tonight. Everybody just have a good time. Ja, sorry dafür, aber ich mache mich hier schon mal richtig bereit auf den Mittwoch, auf den großen Partytag hier bei StarFM, denn du hast ja über 30.000 Songs eingereicht für Wolfis Party-Mixtape und naja, die Songs, die sollen ja nicht alle in der Versenkung verschwinden. Das heißt, wir feiern mit dir deine eingereichten Songs, deine Party-Songs am Mittwoch 12 Stunden lang von 6 bis 6. Also sei schön dabei. Und wenn du noch einen guten Vorschlag hast für Wolfis Party-Mixtape, dann schick auch gerne noch weiter eine Sprachnachricht an die 0800 0303 666. Ich bin A, wünsche dir einen schönen Wochenstart. Gleich mit Maximum Rock von Smash Mouth. All Star hörst du gleich nach The Killers und When You Were Young.

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0: Nicht mehr lang, Billy Joe Armstrong, noch 2 Tage, dann ist dieser September auch endlich vorbei. Das waren Green Day und Wake Me Up When September Ends am Montag hier in deiner At-Work-Show. Und Stefan, der wollte aus diesem Albtraum auch nicht erwachen am Wochenende. Stichwort Oasis.
1: Ich wollte 3 Tickets haben. War um 12.05 Uhr, wie ich das erste Mal an dem Dienstagskonzert reingeschaut habe, war ich auf Platz 385. Und dann habe ich kann es nicht erklären, es ist immer bei Ticketmaster, ich verstehe es nicht. Tickets ausgewählt, Tickets Ding, und dann kommt jedes Mal das, und jetzt ist es einfach vorbei. Ich verstehe es einfach nicht, wie das jedes Mal passieren kann. Da war so viel frei, ich nehme die nächsten Tickets, und jedes Mal kommt, es läuft was schief. Also ich verstehe das nicht. Also allen, die Tickets bekommen haben für die 3 Konzerte in München, wünsche euch allen ganz viel Spaß und leider ohne mich.
0: Och Mann, Stefan, ich drück dich ganz doll aus der Ferne, das tut mir leid. Und ich hab's am Wochenende echt mit Spannung verfolgt auf meinen Social-Media-Kanälen. Es haben wahnsinnig viele Leute aus meinem Umfeld gepostet. Ich hab einen Code für Oasis bekommen, ich hab keinen Code für Oasis bekommen. Und naja, dann haben sich ziemlich viele über die wahnsinnig hohen Ticketpreise aufgeregt. Deswegen Frage an dich, hat's bei dir am Wochenende geklappt? Hast du dir Tickets für Oasis für die Shows in München kaufen können oder hast du es sein lassen? Schick mir gerne Sprachnachricht 0800 0303 666.
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Zurück ins Jahr 1988 mit Joan Jett and the Blackhearts. I hate myself for loving you am Montagvormittag hier in deiner At a Work Show. Und gestern am Sonntag, da gab es ja auch wieder eine ganze Palette Classic Rock bei der großen Billy Billmeyer Show. Unser Rock-Experte mit den langen blonden Haaren, über 30 Jahre Erfahrung. Und Billy, der hat gestern auf jeden Fall wieder eine sehr, sehr schöne Sendung gemacht. Falls du sie verpasst hast, gar kein Stress. Du musst nicht unbedingt bis nächsten Sonntag warten. Einfach ab mit dir in die Star vom Rock App. Da gibt's die ganze Folge bzw. die ganze Sendung von gestern zum nochmal anhören. Also check das gerne mal aus.

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8: Na, das Magengrummeln höre ich doch bis ins Studio. Es ist Mittagszeit. Ich wünsche dir eine schöne Mittagspause an diesem Montag. Starte mit dir in die neue Stunde deiner At-Work-Show. Heute mit mir am Mikrofon. Mein Name ist A. Thomas, der ist leider cranky. Berner hat einen Termin. Deswegen halte ich die Stellung, habe Maximum Rock für dich. Gleich vom Boss, Bruce Springsteen. We take care of our own. Hörst du gleich nach Sum 41 und War. So what?

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0: Ach, was ist das für ein schöner Montag. Ein wunderschöner Montag, wobei ich hier gerade in die müden Augen von Kollegin Flora gucke.
1: Ach, aber wo du gerade den Song gespielt hast, da bin ich direkt wieder zurückversetzt nach Dublin.
0: Wie oft hast du Sláinte gesagt?
1: Gar nicht.
0: Gar nicht?
1: Ich weiß noch nicht mal, was das bedeutet.
0: Sláinte heißt Prost auf Irisch.
1: Wirklich?
0: Ich dachte, du hast ganz viel Guinness getrunken,
1: aber
0: als du in Dublin
1: warst. Aber da hat mir keiner dieses Wort beigebracht.
0: Na dann beim nächsten Mal unbedingt.
1: Sláinte?
0: Sláinte.
1: Sláinte.
0: Sláinte.
1: Okay.
0: Damit kannst du dann beim nächsten Mal flexen, ja, wenn du beim nächsten U2-Konzert bist in Dublin. Flo, was hast du erlebt? Das sah ja mega aus. Ich habe es auf Social Media verfolgt.
1: Oh.
0: Ich bin echt neidisch.
1: Ich kann dir sagen, ey, das war so eine krasse Erfahrung. Ich bin richtig ehrfürchtig gewesen. Sie haben 2 Konzerte gegeben im Rahmen ihres 50. Jubiläums. 50 Jahre U2, musst
0: Krass.
1: Du dir überhaupt erstmal vorstellen. Hm. Die waren ja so 15 Jahre alt, als sie als Band zusammengefunden haben. Hm. In der Highschool und in dieser besagten Highschool, Mount Temple, haben sie ein Konzert gegeben. Die Schüler waren
0: cool.
1: da, Presse war da und das war ja total krass, irgendwie das erleben zu dürfen. Ich war richtig, ich stand da so, war so, wow, hier haben die vor 50 Jahren schon gespielt.
0: Zumal es hat sich auch nichts verändert. Ich habe die Bilder gesehen,
1: ja,
0: die Schule, ich glaube, die hat einen neuen Anstrich bekommen. Ansonsten
1: ja,
0: sieht die ja genau noch aus wie vor 50 Jahren. Und da
1: Voll.
0: U2 jetzt nochmal zu erleben, Wahnsinn. Und sie haben ja nicht nur in der Schule gespielt.
1: Ganz
0: ich habe
1: genau.
0: dann gesehen, es ging auf den Straßen Dublins noch ein bisschen weiter.
1: Ja, in Grafton Street, das ist ja die Straße, habe ich gelernt, wo so Straßenmusiker mhm. viel unterwegs sind. Irgendjemand, das sollte eigentlich eine Überraschung sein, aber ich glaube, irgendein irisches Radio war es oder so, die haben die Info gedroppt
0: oh.
1: und dann war es natürlich schon Stunden vorher rappelvoll. Die Polizei musste die Straßen schließen, irgendwann haben keinen mehr reingelassen, weil schon so viele Leute da waren und dann haben die auf so einem Balkon von einem Pub nochmal ein Konzert gegeben, über eine Stunde wohlgemerkt, über eine
0: wow.
1: Stunde umsonst draußen, war richtig geil.
0: Krass, ich hätte jetzt gedacht, vielleicht so die neue Single Silencio,
1: ja,
0: dass man die einmal spielt, aber eine Stunde.
1: Habe ich auch gedacht, sie haben Out of Control und I Will Follow gespielt, dann mhm. die neue Single, dann habe ich gedacht, ja gut, dann ist jetzt vorbei, mhm. aber dann ging das weiter und weiter und weiter und man hat auch richtig gemerkt, dass es einfach die Band der Iren ist. Alle haben so lautstark mitgeschmettert, eine gute Zeit gehabt. Einer meinte, oh, this is my wedding song,
0: mhm.
1: Das Hochzeitslied, also es war echt richtig toll.
0: Also es wird nicht das letzte Mal gewesen sein,
1: Nein.
0: dass du U2 gesehen hast?
1: Auf jeden Fall nicht.
0: Okay, alles klar. Und beim nächsten Mal weißt du dann Bescheid, Sláinte.
1: Sláinte.
0: Übrigens gleich eine Neuvorstellung für die Staff im Rock Top 30. Gleich nämlich U2 mit Silencio. Da kannst du dich jetzt schon mal drauf freuen. Danke, Flo.
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0: Star FM Maximum Rock am Montag hier in deiner At Work Show. Und da ist man echt eine Woche mal knocked out, krank und schon tut sich da eine ganze Menge.
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0: Also ich rede von unseren Star FM Hörercharts, von den Rock Top 30. Und da gibt's seit Freitag mal wieder einige Änderungen. Denn neu wieder auf Platz 1 Green Day mit I'm Never Gonna RIP. Es ging von Platz 3 auf die 1. Es konnten sich außerdem am Freitag wieder verbessern. Papa Roach zusammen mit Herrn Humankind und Sion Hell. Da ging es von der 6 auf die 2. Und auch Nothing But Thieves, die mit ihrem neuen Album Stray Dogs in dieser Woche bei uns Album der Woche sind, konnten sich verbessern. Es ging von der 4 auf die 3 mit ihrer Single Evolution. Also du merkst auf jeden Fall keinen Stillstand in den Star FM Rock Top 30. Deswegen diese Woche auch bitte schön weiter fleißig abstimmen in der Star FM Rock App und auf starfm.de für deine drei Favoriten. Und vielleicht kommt da in dieser Woche noch ein ganz, ganz neuer Favorit dazu, denn es gibt eine brandneue Single von U2. Meine Güte, die haben ja wirklich das Medienkarussell angekurbelt letzte Woche, haben Konzerte gespielt in Dublin an ihrer alten Schule. Flo hat's ja gerade erzählt, dann außerdem noch in den Straßen von Dublins und sie haben ihr brandneues Album angekündigt. Und zwar Carnival da Luz wird's heißen, erscheint am 13. November. Und es gibt eine brandneue Single. Und da sagen viele Fans schon, meine Güte, die erinnert total an Vertigo oder auch Get on Your Boots und Silencio. Die neue Single von U2, die packe ich dir als Neuvorstellung natürlich direkt ins Rennen um die Star FM Rock Top 30. Und die gibt's jetzt für dich. Hier sind U2 mit Silencio.

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9: Ich hoffe, der Bauch ist jetzt schön voll, das Mittagessen war lecker und das Mittagstief haut jetzt nicht zu sehr rein. Naja, ich wünsche dir auf jeden Fall einen schönen, angenehmen Wochenstart hier bei Star FM Maximum Rock. Es geht weiter mit deiner At-Work-Show. Heute mit mir am Mikrofon, mein Name ist A. Gleich für dich Guns N' Roses, Paradise City nach Boy Sets Fire und Empire.

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0: Social Distortion, Born to Kill, am Montag hier in deiner At a Work Show. Wobei Micha sagt, Wildschweine sind definitiv nicht Born to Kill.
1: Moin, ey. Ich als alter Waldjunge kann dir nur sagen, die machen gar nichts. Im Frühjahr, wenn du dann zwischen der Mama und zwischen den Kleinen stehst, eventuell, aber normalerweise gar nichts. Wenn die ein bisschen menschenfreundlich eingestellt sind, tun die trotzdem nichts. Die laufen die vielleicht noch ein bisschen hinterher, weil die denken, dass du ein Brötchen fallen lässt, wie in Warnemünde mit den Möwen, dass sie da Fischbrötchen klauen. Ne? Also keine Angst haben. Alles klar, rockige Grüße aus dem V der Micha.
0: Jo, danke schön, Micha. Wobei ich sagen muss, das ist leichter gesagt als getan. Mir ist gestern wirklich das Leben vom inneren Auge vorbeigezogen. Ich hatte wirklich panische Angst. Ich war allein im Wald und laufte so den Waldweg entlang. Auf einmal höre ich direkt neben mir aus dem Gebüsch. Ich habe nicht rechts geguckt, ich habe nicht links geguckt. Ich dachte mir in der Sekunde nur, Scheiße, was mache ich jetzt? Ich hatte wirklich panische Angst und ich bin einfach losgesprintet. Zum nächsten Jägersitz, habe mich da 20 Minuten erstmal versteckt, beziehungsweise habe da erstmal abgewartet, ob mich das Wildschwein verfolgt. Hat es zum Glück nicht. Und naja, dann bin ich wirklich ganz, ganz langsam und behutsam Richtung Bahnhof zurückgelaufen. War auf jeden Fall, naja, eine Situation, die ich so schnell nicht nochmal erleben möchte. Und ich wusste auch wirklich in der Sekunde nicht, wie ich mich verhalten soll. Hab dann danach gelesen, um Gottes Willen nicht wegrennen, nicht panisch werden. Die Wildschweine, die nehmen sonst die Verfolgung auf. Und naja, gut, dass ich das danach gelesen hatte. Und wenn du einen guten Tipp hast, wie ich mich das nächste Mal in so einer Situation am besten verhalten kann, wenn du Erfahrungen hast mit Wildschweinen im Herbst, dann schick mir gerne eine Sprachnachricht an die 0800 0303 666, damit ich nächstes Mal nicht so dämlich dastehe.
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Na, wer ist genauso begeistert, dass der Tag der Deutschen Einheit auf einen Samstag fällt? Ja, am Samstag steht der Tag der Deutschen Einheit an, unser beliebter Feiertag am 3. Oktober, aber da liegt der Hase im Pfeffer, denn es ist ein Samstag. Na schön. Und wir als Staff im Team, wir dürfen auch nicht frei machen, nicht blau machen, nicht die Nase in die Sonne strecken. Nein, wir müssen alle ackern am 3. Oktober an diesem Samstag, denn wir haben was ganz Besonderes für dich vorbereitet. Einen Top-3-Tag. Und du so, einen Top-3-Tag, was soll das denn jetzt bedeuten? Naja, pass auf, jeder Moderator hat sich ein bestimmtes Thema rausgepickt und da haben wir echt viele Themen, also zum Beispiel Tiere, Gaming, Ostrock und jeder Moderator aus dem Staff im Team macht dazu seine ganz persönliche Top-3, sucht sich seine persönlichen Lieblingssongs raus und erzählt dazu einen Schlag. Also, das wird auf jeden Fall eine runde Geschichte am Samstag, am Tag der Deutschen Einheit von 8 bis 18 Uhr, also dein Feiertag ist auf jeden Fall gesichert. Unser hingegen aber nicht.

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10: Ich hoffe, ein frischer Kaffee steht bereits auf deinem Schreibtisch oder wo auch immer du gerade bist und Maximum Rock feierst. Ich mache weiter mit deiner At-Work-Show an diesem Montag. Ich wünsche dir einen schönen Wochenstart. Mein Name ist A, gleich für dich Tom Petty, Learning to Fly. Und hier sind die Broilers mit Zurück zum Beton.

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0: Ich komme hier gar nicht mehr hinterher. Wahnsinn. Über 30.000 Songs hast du vorgeschlagen für Wolfis Party-Mixtape. Also da kann er wirklich Party machen bis 2039. Das sage ich dir. Und die Vorschläge unserer Maximum Rocker, die trudeln hier auch fleißig weiter ein.
1: Für das ultimative Party-Mixtape wären meine Empfehlungen auf jeden Fall Opus mit Life is Life, Wanda mit Bologna und der Billy Joe mit We Didn't Start the Fire. Ich könnte auf jede Party, würde ich immer spielen, wären meine drei Favorites.
0: Nice. Daumen nach oben, Stefan. Sehr gute Vorschläge. Vera, was hast du auf der Tasche?
2: Seit den 90ern feiern wir unsere Ost-West-Freundschaften mit Am Fenster. Und zwar vor Mitternacht mit der englischen Version von The Dostojewskis, die sehr tanzbar ist und kürzer. Aha. Und nach Mitternacht irgendwann gegen 2 oder 3 mit dem Original. Und außerdem ist unser neuester Partyknaller, den kennt wahrscheinlich keiner, von der Band Krake, der Song Loch.
0: Krake und Loch. Vera, das muss ich mir auf jeden Fall gleich mal anhören, beziehungsweise muss das ja Wolfi tun. Ich meine, das ist sein Party-Mixtape und Wolfi, pack dieses Party-Mixtape in unser Programm. Und wir spielen's am Mittwoch. Also nicht die 30.000 Vorschläge, da wären wir übernächstes Jahr noch nicht mit fertig, aber wir spielen auf jeden Fall 10 Stunden lang von 6 bis 18 Uhr deine Vorschläge, deine Partykracher. Und haben hier auf jeden Fall eine Menge Spaß. Und falls du noch einen Song hast, einen guten Partyvorschlag für Wolfis Party-Mixtape, dann schick auch gern weiter eine Sprachnachricht mit deinem Vorschlag an die 0800 0303 666.
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0: Das war am Freitag eine sehr knappe Kiste. Es ging von Platz 30 vom letzten Platz in den StarFM Rock Top 30 auf die 26. Dank deiner Stimme in der StarFM Rock App und auf starfm.de. Gerade gehört die ganz neue Single Calvary Drive von Yellowcard hier in deiner At Work Show, die aber gleich vorbei ist. Bianca übernimmt gleich die Rush Hour und davor habe ich jetzt noch ein paar Rock News für dich.
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0: Und es ist wirklich unfucking fassbar, aber alle 42 Konzerte der Oasis-Welttournee 2027 sind wirklich restlos ausverkauft. Und das hat auch wirklich nicht lange gedauert. Gerade mal 2 Tage hat es gedauert, bis knapp 2,5 Millionen Tickets weg waren. Und das trotz extremer Preise von bis zu 280 Euro in der Münchner Allianz Arena. Und viele sind da leider leer ausgegangen, unter anderem auch Harry.
2: Aber vielleicht auch ganz gut, so denn wer weiß, ob die beiden sich bis dann zusammenreißen und nicht wieder hier auf einmal der eine Sonnenschein vorbei ist und die Herren wieder getrennte Wege gehen, weil dann ist nämlich der ganze Hype, die ganze Vorfreude für Oasis von Arsch. Von daher, klar, ein lachendes, ein weinendes Auge, aber trotzdem, dem Rest, der eine bekommen hat, viel Spaß. Und ich drücke euch die Daumen, dass das Konzert dann auch letztendlich stattfindet.
0: Ja, ich drücke da auch die Daumen. Dankeschön, Harry. Und unfassbare News gibt's auch von The Killers, weil Mr. Brightside, ich sag dir, der Song, der ist einfach unsterblich. Einfach ein absoluter Banger-Song. 23 Jahre ist es her, dass Mr. Brightside von The Killers erschienen. Steht aber diese Woche auf Platz 7 der deutschen Singlecharts. Wahnsinn. Also so hoch wie noch nie zuvor in seiner Geschichte. Und wer weiß, vielleicht reicht's ja nächste Woche schon für Platz 1 in den deutschen Singlecharts. Und das nach 23 Jahren. Naja, wir halten dich da auf jeden Fall up to date.
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8: Mit Bianca am Mikro. Schön, dass du mit dabei bist. Und Maximum Rock hören wir gleich von Linkin Park. Wir haben Genesis an Bord. Und hier ist Stone Sour. Say you haunt me. Tollen Montag.

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0: da von Maximum Rock. Bush, Everything, Zen und mehr 90s hörst du rund um die Uhr in deiner Star FM App. So, und jetzt zu Flo. Sie ist wieder da. Sie hat eine sehr, sehr, sehr schöne Reise hinter sich. Das sieht man, denn sie hat immer noch ein Kreisgrinsen im Gesicht.
1: Ach, das war so ein verrücktes Erlebnis einfach. Ich bin teilweise richtig ehrfürchtig gewesen. Ich war in Dublin, weil U2 50 Jahre Jubiläum gefeiert haben. 50 Jahre Band, das muss man sich überhaupt erstmal vorstellen. Die waren so 15, 16 Jahre alt, als die zueinander gefunden haben in der Highschool. Und ich durfte in der Schule sein, wo die quasi ihre ersten Konzerte als Schulband gespielt haben. Die haben es genauso, es sah genauso aus wie früher. Ich habe alte Bilder gesehen aus den 70ern, wo sie da auf der Bühne standen, am Rand saßen so Schüler. Die Schüler haben sie, also nicht die gleichen, aber irgendwelche Schüler haben sie auch wieder dahingesetzt. Die haben sogar so ein gemeinsames Konzert dann gemacht. Die Schüler haben Streicher gespielt, die Band hat dazu gespielt. Das war richtig toll und dann ein paar Stunden später, die waren richtig on fire, war direkt das nächste Konzert in Dublin im City Center in der Grafton Street. Das ist so die Straße der Straßenmusiker in Dublin. Gefühlt war ganz Dublin da. Es war rappelvoll, pickepacke voll, man stand so gequetscht aneinander, aber alle haben gesungen, alle lagen sich irgendwie so irisch in den Armen. Das war ganz krass und die haben, das fand ich auch krass, über eine Stunde gespielt. Also so ein umsonst und draußen Konzert ohne ihre großen, ich meine, die machen ja Arenenshows mit Produktionen und so, aber da standen die einfach ganz klein und fein auf so einem Balkon in so einem Pub. Es war ganz, ganz toll.
0: Wahnsinn. Also wie wenn so eine Fußballmannschaft nach Hause kommt, ne?
1: Ja, wirklich. Also da waren auch Iren dabei, die meinten dann so, oh, das ist mein Hochzeitslied und man hat so gemerkt, dass es einfach die Band dieser Stadt ist. So ja. Alle waren textsicher, egal ob jung, ob alt, alle haben zusammen gesungen, manche schiefer als andere leider, die direkt neben mir standen, aber insgesamt war es, also man hat richtig gemerkt, Dublin war im U2-Fieber.
0: Ein toller 50. Geburtstag.
1: Ja, auf alle Fälle. Und auch gute Promo. Ich meine, sie haben angekündigt, neues Album wird kommen. Es wird wohl auch eine Tour geben. Genau. Ich bin gespannt. Ich möchte mehr.
0: Ja, auf jeden Fall. Und mehr bekommst du auch in den Star FM Rock Top 30, denn da ist ihr Song Silencio Neuvorstellung der Woche. Du kannst also gerne noch voten auf starfm.de und deiner Star FM App, damit der Song es weit nach oben schafft. Dankeschön, Flo.
1: Danke.
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0: da für Maximum Rock, Pink Floyd, Another Brick in the Wall, all-time favorite, absolut von mir seit Kindertagen. Liebe ich sehr. Die aktuellen Helden gibt's jetzt.
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0: Nothing But Thieves sind endlich mit ihrem neuen Album Stray Dogs draußen. Ein Album, das nichts mit Streunerhunden zu tun hat, aber mit der Band, ihrer Crew, den Familien, den Fans, die sich immer wieder zusammenfinden, gemeinsam inspiriert und verbunden durch die Musik und die Kunst. Ja, wie klingt denn jetzt das Album? Nothing But Thieves Gitarrist und Mastermind Dom fasst das so zusammen.
2: We had a studio in East London.
3: Wir hatten ein Studio in East London und wir haben uns gesagt, wir wollen was machen, was ein bisschen rougher und ein bisschen organischer klingt. Etwas, das unseren Live-Sound besser repräsentiert. Deshalb haben wir uns gefragt, was machen wir live und wie bringen wir das rüber? Und dann haben sich die Songs einfach so ergeben. Wir haben für das Album vielleicht 20 Songs oder so geschrieben.
0: Ist das gelungen? Du darfst uns gerne deine Kritik ans Album schicken, beziehungsweise zum Album schicken. Wie gefällt es dir? Deine Sprachnachricht geht an die 0800 0303 666. Am Donnerstag schenken wir dir Stray Dogs als Vinyl. Ach ja, und den kompletten Rock Talk mit Nothing But Thieves hörst du natürlich aktuell in deiner Star FM Rock App. Und jetzt hören wir in das Album rein. Hier sind Nothing But Thieves von ihrem Album Stray Dogs, Death in the Backseat.

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7: Mit Bianca in deinem Montagnachmittag. Und Maximum Rock haben wir gleich zum Feiern von Panic at the Disco. I write sins, not tragedies. The Offspring ist dabei mit Why Don't You Get a Job? Und hier ist Volbeat, The Devil's Bleeding Crown.

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0: Maximum Rock, Panic at the Disco, I Write Sins, Not Tragedy. Apropos Disco, wir haben eine große Party hier am Mittwoch von 6 bis 18 Uhr, 12 Stunden in 1 durch, weil Wolfi unbedingt sein Party-Rock-Tape auflegen möchte, das er mit dir zusammengestellt hat. Und ja, ey und ich freuen uns auch schon mega, weil wir da zusammen hier Party machen dürfen
1: mit dir. Yes, yes, yes. Ich habe ja auch schon schöne Party-Songs im Hinterkopf. Ich hoffe, die werden dann auch schön gespielt am Mittwoch.
0: Ja, das hoffen wir sehr. Müssen wir unseren Musikchef Jakob noch ein bisschen bestechen.
1: Naja, ich backe noch einen Kuchen oder so.
0: Ja, genau. Oder, oder so eine doppelte Portion Currywurst.
1: Auch eine gute Idee. Ja, mal gucken.
0: Schauen wir mal. Wir müssen natürlich aufpassen, dass die Party nicht in Sand gesetzt wird, denn so Party-Fails gibt es ja einige, ne?
1: Ja.
0: Du hast vorhin angedeutet, da war was mal bei dir.
1: Also ich hoffe, meine Eltern, obwohl eigentlich kennen meine Eltern die Geschichte, sie wissen, wie ich damals drauf war in meinen jugendlichen Jahren. Immer wenn Mama und Papa in Urlaub gefahren sind, hatte ich natürlich das Haus für mich und ich habe es geliebt, so im Alter von 16 bis 17 Homepartys zu veranstalten. Natürlich habe ich meinen Eltern nichts davon gesagt. Ich habe also massig viele Menschen eingeladen und wir haben wirklich die Sau rausgelassen. Es tut mir wirklich im Nachhinein leid. Also Mama, Papa, I'm sorry. Jedenfalls gab es da einmal so eine Situation, wir haben Shisha geraucht im Haus, was ja schon Todsünde Nummer 1 bei meiner Mama ist. Drin rauchen geht gar nicht, also um Gottes Willen.
0: Da würde meine mich auch hochkant rausschmeißen.
1: So, und dann sind zwei Sachen passiert. Einmal ist die Kohle auf den Teppich gefallen, auf den Wohnzimmerteppich, hatte ein extrem großes Loch reingebrannt.
0: Oh nein!
1: Und ich dachte mir dann so, nein, was soll ich machen? Es war direkt auf dem Wohnzimmerteppich. Oh. Ja, ich habe die Couch ein Stück zur Seite geschoben, habe mir eine Schere genommen, habe ein Stück Teppich von unter der Couch rausgeschnitten, habe eine Heißklebepistole genommen, habe diesen Heißkleber in dieses ausgebrannte Loch da reingeschmiert und dann diese Teppichfasern von unter der Couch einfach draufgeklebt, weil ich dachte, ach, das fällt bestimmt nicht auf. Ja. Es ist natürlich aufgefallen, es sah überhaupt nicht cool aus. Das erste ist, meine Eltern kommen zurück aus dem Urlaub. Was ist mit dem Teppich passiert? Wo ist die Vase? Ja, muss ich dann erstmal erklären. Und dann gab es auch noch ein Bild von einer Freundin von mir im Kleiderschrank meines Vaters. Das hat die Runde auf Facebook gemacht. Und dann kam meine Mutter zu mir und meinte, sag mal, ist das nicht der Kleiderschrank von deinem Papa? Und mir ist wirklich die Sprache stocken gewesen.
0: Ja.
1: Ich wusste nicht, was ich sagen soll. Also ja, ich hatte diverse
0: Ärger hinterher.
1: Auf jeden Fall, ja. Also ich habe ordentlich Ärger bekommen. Also ja, Homepartys zu Hause, die ein bisschen eskaliert sind, davon kann ich auf jeden Fall ein Lied singen.
0: Herrlich, hast du auch so eine schöne Geschichte. 0800 03 03 666. Party, die völlig aus dem Ruder geraten sind. Und nicht safe and sound, wie Shinedown. Und hier ist dafür Maximum Rock für dich am Montagnachmittag.

0: Stuff von Maximum Rock, Aerosmith, Dude Looks Like a Lady an deinem Montagnachmittag. Ich muss sagen, ich habe am Freitag für 15 Euro getankt, also ich war fast auf leer. Ich hatte noch laut Anzeige 10 Kilometer, habe die nächste Tankstelle genommen, wo ich sonst nie raufgefahren wäre, habe dann für 15 Euro getankt, war Samstag nochmal unterwegs und zack, ich bin schon wieder im roten Bereich. Das Ziel ist es natürlich, so viel Sprit zu sparen, bis am 1. Oktober, also Donnerstag, der Tankrabatt greift, das heißt knapp 17 Cent pro Liter weniger, aber es wird ja schon gewarnt, ne? Bis der steuerverbilligte Sprit bei den Tankstellen ankommt, kann es noch ein bisschen dauern. An der 12-Uhr-Regel wird auch erstmal nicht gerüttelt und die finde ich wirklich fies mittlerweile, wenn du echt tanken musst, wie mir Maximum Rocker Tommy erzählt hat. Der hatte eine richtig hohe Tankrechnung.
1: Ja, 140 Euro, weil ich musste leider nach 12 tanken und mich hat es leider erschlagen, aber es war ein Leihwagen und der musste vollgetankt werden, weil mein kleiner Brummi ja auch noch Werkstattkosten leider aufgerufen hat.
0: Ja, zum Glück durfte ich Tommy entlasten mit dem Freitank-Huni am Freitank-Freitag. Und das machen wir auch weiter so gemeinsam. Freitag ist wieder Freitank-Freitag. So kurz vorm Wochenende machst du deinen Tank auf Star-FM-Nacken nochmal voll. Und für alle weiteren Projekte gibt's natürlich weiterhin Chris hilft morgen wieder ab kurz um 6 in deinem Star-FM-Breakfast-Club.
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Stuff im Maximum Rock, Die Ärzte, Deine Schuld. Großartiger Song und ich muss immer dran denken, wir waren beim Konzert in Wolfsburg, entdecken plötzlich, ach, hier ist ein Eingang, gehen wir rein, standen wir vor der Bühne. Meine Freundin Christina und ich und der erste Song, der gespielt wurde auf diesem Konzert, war Deine Schuld. Die Ärzte aus Berlin, ja, das sind alte Kamellen, wirst du sagen. Was ist denn aktuell los?

0: 23 Jahre ist er mittlerweile alt, erfolgreicher denn je. Diese Woche neuer Bestwert in den deutschen Singlecharts, steht auf Platz 7, so hoch ist er noch nie drin gewesen. Also das ist ununterbrochen ein großer Spaß bei uns in den Top 40 in Deutschland mit Mr. Brightside. Seit Juli ist er in den Top 10. Bruce Springsteen, kennst du das Musikvideo zu diesem Song hier? Großartig, Dancing in the Dark von Bruce Springsteen. Und auch das 80er-Jahre-Video mit der jungen Courtney Cox, die wir später natürlich in Friends und Scream gefeiert haben, ist legendär. Was aber kaum einer weiß, es gab vorher noch eine andere Version des Musikvideos, die wurde aber nie veröffentlicht. Und jetzt ist es Zeit, dieses Werk zu versteigern. Und es liegt aktuell bei einem Höchstgebot von $5,000, könnte noch mehr werden, wäre auch schön. Denn der Erlös soll Organisationen zugutekommen, die Musikunterricht an öffentlichen Schulen unterstützen.
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10: Mit Bianca am Mikro an diesem ersten Tag der Woche halten wir durch mit Maximum Rock. Von The Wombats, Moving to New York, Faith No More haben wir. Und hier ist Rise Against the Violence.

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0: Staff im Maximum Rock the Wombats, Moving to New York, an deinem Montagnachmittag. Und du musst nicht nach New York gehen, um großartige Partys zu erleben. Du musst nur Staff im Maximum Rock dabei haben. Denn am Montag lässt wirklich Wolfi die Kuh fliegen, wie das die Oma immer gesagt hat. Denn er hat ja Songs gesammelt für Wolfis Party Rock Tape. Und er sammelt auch immer noch. Wenn du sagst, auf einer Party muss einfach Song ABC laufen, dann schick uns Song ABC als Sprachnachricht an die 0800 0303 666. Am Mittwoch werden die alle laufen. Denn er will mit uns Party feiern, einfach weil er es kann, von 6 bis 18 Uhr. Und wir hoffen mal, dass alles gut geht, denn was bei Partys auch mal so schief laufen kann, das weiß auch unser Geburtstagskind Jan ist dran aus der Starfilm Nachrichtenredaktion. Ne?
1: Meine unvergesslichste Party war die von einem Kumpel im Autohaus. Also seine Eltern besitzen ein Autohaus und in diesem Autohaus steht unter anderem auch ein Billardtisch. Und er hat seinen Geburtstag im Autohaus gefeiert mit uns. Naja, und so eine Horde heranwachsender Jungs nachts allein im Autohaus, das kann schon mal verdächtig sein. Plötzlich klopft es dann irgendwann an der Tür, da war ein Polizist und dann hat er gesagt, was macht er hier? Ja, wir feiern hier Geburtstag, das Autohaus meiner Eltern, hat der Kumpel gesagt und er dann in sein Funkgerät, okay, abrücken. Wieso, was war denn los? Ja, guck mal, da oben auf dem Dach, da auf dem Dach, da auf dem Dach und da hinten hinterm Haus, da sind die Kollegen. Ups, war wohl ein SEK-Einsatz. Allerdings das Einzige, was ich nicht gefunden habe, war der rote Laserpointer auf meiner Stirn. Um den sind wir wohl herumgekommen.
0: Na Gott sei Dank, lieber Jan. Mann, ich hoffe, dass deine Geburtstagsparty dann heute ein bisschen ruhiger wird und ich freue mich schon mega auf die Party am Mittwoch. Einschalten Staff im Maximum Rock ab 6 und jetzt feiern wir Five Dinger Fesh Punch. Five Finger Death Punch mit Nails in the Coffin.

0: Stuff und Maximum Rock Bon Jovi, Keep the Faith an deinem Montagnachmittag, an dem einige noch ein bisschen traurig sind, dass sie die Europatour von Oasis nächstes Jahr nicht live erleben werden. Denn seit gestern sind ja alle 42 Konzerte der Oasis Welttournee ausverkauft fürs nächste Jahr. Es hat nur 2 Tage gedauert, dann waren die rund 2,5 Millionen Tickets alle weg. Und das, obwohl die Tickets nicht gerade günstig waren, ne? In der Allianz Arena München haben die Front of Stage Stehplätze 280 Euro gekostet. Sitzplätze ging bei 100 Euro los und Maximum Rocker Krille war am Wochenende auch drin im Kartenzirkus. Angeboten wurden ihm nach einigem wieder rausfliegen und wieder reinkommen Karten für Barcelona.
1: Und dann haben sie mir angeboten, ich wollte 4 Tickets haben, 500 mit einer Übernachtung pro Person. Da habe ich dann abgedankt. Ja. Da habe ich gedacht, Leute, ich habe es ja letztes Jahr in Wembley gesehen, kann man ja eh nicht toppen. Ich vermisse meine Kartenvorverkaufsstelle.
0: Absolut, absolut, lieber Krille. Und Harry, du hattest ja leider keinen Code, aber du versuchst dem Ganzen auch was Positives abzugewinnen, ne?
2: Vielleicht letztendlich auch ganz gut so. Klar, mir ist es im Moment schade. Vielleicht auch ganz gut so, denn wer weiß, ob die beiden sich bis dann zusammenreißen und nicht wieder hier auf einmal der eine Sonnenschein vorbei ist. Und die Herren wieder getrennte Wege gehen, weil dann ist nämlich der ganze Hype, die ganze Vorfreude für Oasis von Arsch. Von daher, klar, ein lachendes, ein weinendes Auge, aber trotzdem dem Rest, der alle bekommen hat, viel Spaß.
0: So, und wir warten es einfach mal ab, wie es wird und hoffen natürlich nur das Beste.
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0: Stuff und Maximum Rock Queen und Killer Queen an deinem Montagnachmittag. Und eine Killerband haben wir jetzt für dich.
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0: Habe ich dir ja vorgestellt in den Star FM Rock Top 30 als Neuvorstellung der Woche die Band Kyo. Das ist eine Band aus dem Londoner Untergrund, die sich durch Mundpropaganda immer mehr Zuschauer verdient haben vor der Bühne. Wie das geht, haben die Brüder Finn und Connor auch in die Wiege gelegt bekommen, kann man sagen. Denn ihr Vater hat sie immer im Tourbus mitgenommen. Der war selber Folkmusiker und hat sie auf ihren Touren immer mit eingepackt. Die Brüder selbst gehen aber musikalisch in eine ganz andere Richtung als Folkrock. Sie lassen sich eher inspirieren vom Grunge der 90er Jahre. Und so kommt auch dieser Song Be Happy zustande. Ihre Band heißt Kyo und dem darfst du gerne deine Stimme geben in deiner Star FM App für die kommende Ausgabe der Star FM Rock Top 30 am Freitag ab 16 Uhr.

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8: Mit Bianca an deinem Montagabend. Wir haben den ersten Tag der Woche schon fast geschafft und feiern das mit Maximum Rock von Kraftklub. Schüsse in die Luft. The Black Crowes sind am Start mit Hard to Handle und hier ist P.O.D. Alive.

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0: Star von Maximum Rock von Kraftklub. Schüsse in die Luft. Einen wunderschönen Montag wünsche ich dir. Und zweimal werden wir noch wach. Heißer, dann ist Wolfis Partytag. Ja, von 6 bis 18 Uhr will der junge Mann durchrocken. Und dir mit den wildesten Party-Rock-Hits, die er von dir einsammelt, ne? Unter der 0800 03 03666 kannst du immer noch deine Vorschläge einschicken. Wird am Mittwoch alles gespielt. Und ich hoffe, dass auch alles gut geht bei der Party. Denn auch schnell kann eine Party mal eskalieren. Das weiß auch Maximum Rocker Bane.
1: Oh, da kann ich jede Menge erzählen. Da sind so ein paar Sachen hängen geblieben. So wie es so üblich ist, zu Silvester oder zu Geburtstagen hat man aber richtig auf die Kacke gehauen als Jugendlicher und in großen Mengen hatten Freunde von mir sogar am selbigen Tag Geburtstag. Ui. Große Party, 50, 60 Mann mit allem, jede Menge Alkohol, von Bier bis Wodka, alles war da bei Shishas und alles Mögliche. Ja, und dann waren einige Leute auch irgendwann so blau, als die dann in das Zimmer gekommen sind, wo die Shishas standen, die ganze gedampft haben, die Teile. Ja, und da wollte er uns irgendwas sagen und hat sich mit beiden Händen auf die Shishas, die beide an waren, also sprich in die glühenden Kohlen gestützt. Das hat so, naja, 10 Sekunden gedauert, bis er das realisiert hat. Und hat dann im hohen Bogen die Hände da weggeschlagen nach vorne und hat diese Shisha-Kohlen in die Menschen, die da ringsrum saßen, geschmissen auf der Couch. Die Couch hat gebrannt.
0: Ach, jemine, mein lieber Bane, das bedeutet also, Shishas werden wir verbannen übermorgen von unserer Star-FM-Rock-Party. Was hast du noch zu erzählen?
1: Von wegen, die Russen machen das auch. Die essen Tomaten. Tomaten helfen total gut gegen den zu viel Alkohol und gegen den Kater. Ja. Naja, dann haben die zwei, drei Leute, die das geglaubt haben, sich die Tomaten eingehämmert, wie die Bekloppten. Und haben dann natürlich ein oder zwei Stunden später kotzend irgendwo in der Wohnung gelegen. Ja. Auf den weißen Teppich, im Treppenhaus, die Treppen runtergereiert, lagen hinter der Tür, haben den Vorleger von der Badewanne voll gekotzt.
0: Oh, weia.
1: Es war schön. Es war einfach nur herrlich. Wie gesagt, da kann ich etliche Sachen von erzählen. Aufgrund dieser ganzen Erfahrungen habe ich es tunlichst vermieden, irgendwelche Homepartys bei mir zu feiern. Ich habe keinen Bock auf so eine Eskalationsstufe.
0: Das glaube ich dir, lieber Bane. Oh, hey, sorry an alle, die gerade Abendbrot essen, aber so können Partys eskalieren. Hoffentlich nicht unsere übermorgen. Wie gesagt, schick uns gerne noch die Party-Rock-Songs ein, die wir auflegen sollen unter der 0800 03 03 666. Vielen, vielen Dank, lieber Bane und Papa Roach jetzt mit Scars. Hoffentlich keine Party nach.

0: Star FM Maximum Rock von Lansdowne Rescue, frisch in deiner Star FM Playlist. Und mehr New Rock rund um die Uhr findest du in deiner Star FM App. Gerne runterladen, wenn du sie noch nicht hast. Und in dieser Star FM App findest du auch die Red Hot Chili Peppers, ein Special von T-Bone, das er dir am Samstag präsentiert hat und das in deinem Radio nochmal läuft. Heute um 19.45 Uhr und mehr dazu vom Meister T-Bone selbst.
1: Ja, es geht ja um deren großen Durchbruchalben, was sie dann international bekannt gemacht haben. Und eine interessante Geschichte kann ich jetzt schon erzählen. Die haben sich für die Aufnahmen dieses Albums in so eine Villa eingemietet. Und da sind sie alle eingezogen, mit dem Produzenten auch Rick Rubin. Und bis auf einer, der ist nicht eingezogen. Der kam jeden Morgen angefahren auf sein Motorrad, weil er überzeugt war, dass diese Villa, dass es drin gespukt hat.
0: Ah.
1: Und er hat gesagt, nee, ich komme jeden Tag zur Arbeit, aber ich werde hier nicht übernachten.
0: Okay, und ist irgendwas passiert dann auch?
1: Nee, das nicht. Aber um das herauszufinden, wer das war von den Chili Packers, dann musst du bei mir einschalten.
0: Heute Abend um 19.45 Uhr und die Packers feiern, wie Tibo immer so schön sagt.
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2: Brian Fallon hat die richtige Medizin gefunden. Gute Musik. Neben The Gaslight Anthem ist er endlich auch wieder mit seiner Band Painkillers zu hören. Im September gibt's das neue Album und hier das Titelstück daraus in der Star FM Playlist. Brian Fallon and the Painkillers mit Not Bad for New Jersey.

0: Duff und Maximum Rock, Brian Fallon von seinem gleichnamigen Album Not Bad for New Jersey. Übrigens, Brian Fallon, ja so ein Typ, der als Teenager und junger Erwachsener weder getrunken noch Alkohol angerührt hat. Sein voller Fokus lag damals drauf, Platten zu hören, Bücher zu lesen und das Songwriting akribisch zu lernen. Ach, so ein sympathischer Typ. Wilde Partys hat er den anderen überlassen, die aber auch gern mal eskaliert sind. Hier deine Top 3 der wilden Rockpartys.
1: 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Platz 3.
0: Mick Jaggers Geburtstagsparty 1972 zum Abschluss der Rolling Stones Tour. Die Stones hatten eine US-Tour hinter sich, gerade war Exile on Main Street draußen. Und weil Mick Jagger das und seinen 29. Geburtstag feiern wollte, hat er einfach das Who is Who der Popkulturszene eingeladen in New York in St. Regis Hotel. Unter anderem Andy Warhol mit dabei, Bob Dylan, Woody Allen, viele, viele mehr. Und die haben ganze Etagen besetzt. Und die Legende sagt, sie haben auch jede Menge tonnenweise illegale Substanzen konsumiert.
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0: Freddie Mercurys 39. Geburtstag im Old Mrs. Henderson. Das war 1985 in München. Da lud der Queen-Frontmann ins Tanzlokal Old Mrs.

0: Mrs. Henderson ein, da liegt heute der Club Paradies und es galt die Kleidervorschrift Schwarz-Weiß-Drag. So eine wilde, ausschweifende und extravagante Party war das, dass Szenen davon später sogar als offizielles Musikvideo für seine Solo-Single Living on My Own verwendet worden sind. Übrigens, die Rechnung betrug 82.500 D-Mark und wurde vor 3 Jahren bei Sotheby's versteigert für 27.940 Pfund, das sind etwa 32.500 Euro.
1: Platz 1.
0: Keith Moons 21. Geburtstag 1967 in Flint, Michigan. Der Schlagzeuger von The Who feierte seinen Geburtstag im dortigen Holiday Inn. Und er hat so krachen lassen, dass die Band danach angeblich ein lebenslanges Hausverbot in allen Hotels der Kette erhalten hat. Kein Wunder, es wurde mit hunderten Geburtstagskuchen eine wilde Essensschlacht gefeiert. Das Hotelzimmer wurde Rockstar-mäßig zerstört. Und einige wollen auch gesehen haben, wie Keith Moon einen Lincoln Continental im hoteleigenen Swimmingpool versenkte.
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0: Und am Mittwoch steigt die Party in deinem Radio. Wolfi feiert mit uns den ganzen Tag und legt das Rock-Party-Mixtape ein, das er mit deiner Hilfe zusammenstellt. Du hast auch noch eine Idee, was drauf soll? Gerne eine Sprachnachricht an die 0800 0303 666 und übermorgen 6 Uhr früh geht's los.

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7: Mit Bianca Mikro und Maximum Rock für den Montagabend von Biffy Claro, The Natural Summer. Wir haben Van Halen am Start mit Ain't Talking About Love. Und los geht's mit From Ashes to New featuring Neoni, Die.

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0: Da von Maximum Rock Evanescence, My Immortal. Die haben ja gerade ihre Deutschlandtour abgeschlossen, begeisterte Fans hinterlassen und apropos begeistert, das ist auch Flo nach ihrer Dublin-Reise, denn die war ganz besonders, hat sie mir erzählt.
1: Ach, das war so ein verrücktes Erlebnis einfach. Ich bin teilweise richtig ehrfürchtig gewesen. Ich war in Dublin, weil U2 50 Jahre Jubiläum gefeiert haben. 50 Jahre Band, das muss man sich überhaupt erstmal vorstellen. Die waren so 15, 16 Jahre alt, als die zueinander gefunden haben in der Highschool. Und ich durfte in der Schule sein, wo die quasi ihre ersten Konzerte als Schulband gespielt haben. Die haben es genauso, es sah genauso aus wie früher. Ich habe alte Bilder gesehen aus den 70ern, wo sie da auf der Bühne standen, am Rand saßen so Schüler. Die Schüler haben sie, also nicht die gleichen, aber irgendwelche Schüler, haben sie auch wieder dahingesetzt. Die haben sogar so ein gemeinsames Konzert dann gemacht. Die Schüler haben Streicher gespielt, die Band hat dazu gespielt. Das war richtig toll und dann ein paar Stunden später, die waren richtig on fire, war direkt das nächste Konzert in Dublin im City Center in der Grafton Street. Das ist so die Straße der Straßenmusiker in Dublin. Gefühlt war ganz Dublin da. Es war rappelvoll, pickepacke voll, man stand so gequetscht aneinander, aber alle haben gesungen, alle lagen sich irgendwie so irisch in den Armen. Das war ganz krass und die haben, das fand ich auch krass, über eine Stunde gespielt. Also so ein umsonst und draußen Konzert ohne ihre großen, ich meine, die machen ja Arenenshows mit Produktionen und so, aber da standen die einfach ganz klein und fein auf so einem Balkon in so einem Pub. Es war ganz, ganz toll.
0: Wahnsinn. Also wie wenn so eine Fußballmannschaft nach Hause kommt, ne?
1: Ja, wirklich. Also da waren auch Iren dabei, die meinten dann so, oh, das ist mein Hochzeitslied und man hat so gemerkt, dass das einfach die Band dieser Stadt ist. So ja. Alle waren textsicher, egal ob jung, ob alt, alle haben zusammen gesungen, manche schiefer als andere leider, die direkt neben mir standen, aber insgesamt war es, also man hat richtig gemerkt, Dublin war im U2-Fieber.
0: Ein toller 50. Geburtstag.
1: Ja, auf alle Fälle. Und auch gute Promo. Ich meine, sie haben angekündigt, neues Album wird kommen. Es wird wohl auch eine Tour geben. Genau. Ich bin gespannt. Ich möchte mehr.
0: Ja, auf jeden Fall. Und mehr bekommst du auch in den StarFM Rock Top 30. Da ist ihr Song Silencio Neuvorstellung der Woche. Du kannst also gerne noch voten auf StarFM.de und deiner StarFM App, damit der Song es weit nach oben schafft. Dankeschön, Flo.
1: Danke.
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0: Stuff im Maximum Rock, Bruce Springsteen, Dancing in the Dark an deinem Montagabend. Und mehr 80s Rock gibt's für dich rund um die Uhr in deiner Star FM App. Ganz, ganz frisch draußen ist dagegen das hier.
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0: Nothing But Thieves sind endlich draußen mit ihrem Werk Stray Dogs. Im Stuff im Rock Talk haben uns Frontmann Connor und Gitarrist Dom erzählt, wie schon ältere Ideen es aufs Album geschafft haben.
2: We've gotten better at.
3: Wir erinnern uns jetzt besser an Sachen, die schon in der Demo-Phase gut waren, die wir aber nicht ganz fertig gemacht haben. Egal, ob es nur eine Zeile oder ein Songtext oder eine Melodie oder ein kleines Riff ist, dann sagen wir, lass uns das beim nächsten Mal nochmal probieren. Das klappt nicht immer, aber es ist gut, eine coole Idee im Hinterkopf zu behalten. Also, wir entwickeln auch Sachen weiter, die wir bisher nur halb ausgearbeitet haben.
0: Den kompletten Rock Talk mit Nothing But Thieves bekommst du aktuell in deiner Star FM Rock App auf die Ohren. Außerdem wollen wir natürlich von dir wissen, wie es dir gefällt. Wie ist ein Stray Dog so für dich? Darfst uns gerne deine Kritik als Sprachnachricht schicken an die 0800 0303 666 und am Donnerstag schenken wir dir Stray Dogs auf Vinyl. Und jetzt hören wir rein. Hier ist Song Number 5.

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1: Heidi, heidi, holy, T-Bone hier. Am 24. September 1991 kam das fünfte Red Hot Chili Peppers Album raus, Blood Sugar Sex Magik. Produziert von Rick Rubin und war ein Schritt in eine neue musikalische Richtung für die Chilis. Der Entstehungsprozess des Albums wurde filmisch dokumentiert von Fleas Schwager und wurde unter dem Titel Funky Monks veröffentlicht. Kannst du bei YouTube bei Gelegenheit anschauen. Aber zuerst bleibst du bei mir, um einige Highlights aus dem Album anzuhören. Give It Away ist der perfekte Beweis, dass aus einer guten Tat ein kompletter Abriss werden kann. Der Titel geht ja nämlich auf Anthony Kiedis' Zeit mit Nina Hagen zurück. Sie schenkt ihm laut Kiedis einfach ihre Lieblingsjacke und dieses großzügige Nimm's-halt-mit-Prinzip blieb hängen. Das hat Sänger Anthony Kiedis selbst im Interview mit Howard Stern bestätigt.
2: I mean, lyrically I would say that Nina Hagen...
3: Ich meine, was die Lyrics angeht, würde ich sagen, Nina Hagen hat etwas in mir ausgelöst. Sie hat mir diese Gedanken eingepflanzt. Gib deine Sachen weg, dann fühlst du dich besser. Und ich so, wirklich? Sie sagte, ja, nimm meine Lederjacke. Ich so, du fühlst dich dann besser? Sie sagte, ja, das tue
1: ich. Heißt, eine der wildesten Chili Peppers Hits basiert im Kern auf Nina Hagens Kleiderschrank-Karma. Here's Give It Away.

0: Give It Away von The Red Hot Chili Peppers aus dem Blood Sugar Sex Magic Album, was am 24. September 1991 auf die Welt gekommen ist. Das feiern wir, indem wir einige der Höhepunkte hören. Breaking the Girl zeigt, dass die Chili Peppers auch zart können. Naja, auf ihre Art. Denn für diesen seltsamen, genialen Percussion-Part haben sie keine Instrumente genutzt, sondern sich Schrott besorgen lassen. Metallrohre, Bremstrommeln, Mülltonnen-Feeling und das Ganze dann im Foyer von Rick Rubins Mansion eingedroschen. Das klingt bei der Aufnahme so.
1: Okay, you guys played it great, but Flea, split the difference here. Come in a little bit, okay?
0: Ja, und im fertigen Mix passt es wie Faust aufs Auge. Is Breaking the Girl.

Eine eher zarte Nummer von Red Hot Chili Peppers, Breaking the Girl, aus dem Blood Sugar Sex Magic Album, veröffentlicht am 24.09.1991. Die Jungs haben eine Villa bezogen für die Aufnahmen. 30 Tage haben sie alle gemeinsam drin gewohnt und gearbeitet, alle bis auf einen. Schlagzeuger Chad Smith war der feste Überzeugung, dass es gespukt hat in der Villa und ist er dann doch jeden Tag mit dem Motorrad zur Arbeit gekommen. Nächster Highlight vom Album, Suck My Kiss, ist ungefähr so subtil wie ein Tritt gegen die Villatür. Und genau deshalb macht der Song so einen Spaß. Der schöne Nerd-Fun-Fact dazu, John Frusciante spielt das wilde Solo auf einer fretless Strat, also auf einer Gitarre ohne Bünde. Ja, ohne Bünde. Deshalb klingt das Solo so schräg und leicht durchgedreht. Here's Suck My Kiss.

Red Hot Chili Peppers Suck My Kiss aus dem 91er Album Blood Sugar Sex Magic wurde am 24. September veröffentlicht, 1991. Und das feiern wir mit vielen Highlights aus der Scheibe. Jetzt kommen wir zur Mega-Hit aus dem Album Under the Bridge. Wäre fast nie ein Song geworden. Erst in die Kiddes sah den Text anfangs eher als Gedicht und dachte, ja, es ist zu weich, zu wenig Chili Peppers. Na? Erst Rick Rubin hat das Ding dann praktisch aus dem Notizbuch gezogen und zur Band geschoben. Im Schlusschor, Gail Frusciante and Friends, also Johns Mutter plus Freundinnen, heißt unterm Strich, aus einem privaten, fast versteckten Text wurde ein Riesenklassiker mit Familienchor. Here's Under the Bridge, Red Hot Chili Peppers.

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Er ist der Urvater der harten Riffs, Black Sabbath Mitbegründer und trägt sogar einen Doktortitel für die Erfindung des Heavy Metal. Ohne Tony Iommi würde Rock heute definitiv anders klingen. Deshalb rollen wir ihm jetzt auch den roten Playlist-Teppich aus. Hier ist Tony Iommi mit World Alone.

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Können wir uns schon mal drauf freuen. Jetzt auf der Star FM Playlist. Die Happy mit Crazy.

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Genauso klingen The Props. Frisch, voller Energie und mit ordentlich guter Laune-Faktor. Feel Good Alternative Rock aus Los Angeles. Jetzt auf der Star FM Playlist. The Props und Get Off.

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